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1: Ich bin Colin Mock. Immer mehr Bundesländer ziehen Konsequenzen aus dem Niedrigwasser. Zuletzt haben jetzt auch Hamburg, Hessen und Schleswig-Holstein das Sonntagsfahrverbot für Lkw ausgesetzt. So sollen mehr Transporter auf die Straße kommen. Die Logistikbranche warnt vor zu hohen Erwartungen. Deutschland ist und bleibt ein beliebtes Urlaubsland. Im ersten Halbjahr gab es wieder einen neuen Rekord. Da wurden in Hotels, Pensionen und auf Campingplätzen so viele Übernachtungen gebucht wie noch nie. Fast 224 Millionen waren es in Summe, heißt es vom Statistischen Bundesamt. Innenminister Dobrindt will den Verfassungsschutz zu einem echten Geheimdienst umbauen. Wie die Bild-Zeitung berichtet, sollen etwa offensive Cybermissionen erlaubt werden, also beispielsweise Smartphones infiltriert werden dürfen. Bislang hat der Verfassungsschutz eher eine Beobachterrolle. Gleiche Ausbeute auch an Tag 2 der Leichtathletik-EM für Deutschland. Jeweils einmal gab's wieder Silber und Bronze. Zweiter wurde Hammerwerfer Merlin Hummel in seiner Disziplin. Owen Ansah landete im 100-Meter-Lauf dagegen hinter zwei Briten auf Platz 3.
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2: Heute früh ist es klar, die Tiefstwerte liegen zwischen 21 und 15 Grad. Tagsüber gibt es dann wieder viel Sonne, am Nachmittag vom Südschwarzwald bis an den Bodensee ein paar harmlose Quellwolken. 28 bis 33 Grad. Der Radioseefunk-Wettertrend für die ganze Heimat. Am Mittwoch noch ein Stückchen heißer.
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1: Ich bin Colin Mock. Guten Morgen. Wegen des Niedrigwassers dürfen Lastwagen in immer mehr Bundesländern auch sonntags fahren. Zuletzt haben Schleswig-Holstein, Hamburg und Hessen das Fahrverbot gelockert. Damit sollen Waren trotz eingeschränkter Transportwege auf wichtigen Flüssen weiter ans Ziel kommen. Neuer Rekord für den Tourismusstandort Deutschland. Im ersten Halbjahr gab es fast 224 Millionen Übernachtungen in Hotels oder auf Campingplätzen. Laut Statistischem Bundesamt wurde der Bestwert aus dem vergangenen Jahr damit schon wieder übertroffen. Naturkatastrophen haben Versicherer zuletzt etwas weniger gekostet. Im ersten Halbjahr kamen rund 42 Milliarden Dollar zusammen, heißt es vom Rückversicherer Swiss Re. Entwarnung gibt's aber nicht. In Europa steigt die Waldbrandgefahr. Gleichzeitig stehen immer mehr Gebäude in gefährdeten Gebieten. Die nächsten zwei Medaillen für Deutschland bei der Leichtathletik-EM. Hammerwerfer Merlin Hummel hat sich Silber gesichert. Owen Unser wurde beim 100-Meter-Lauf hinter zwei Briten Dritter und sackte Bronze ein. Damit hat Deutschland jetzt jeweils zweimal Silber und Bronze.
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2: Heute früh ist es klar, die Tiefstwerte liegen zwischen 21 und 15 Grad. Tagsüber gibt es dann wieder viel Sonne, am Nachmittag vom Südschwarzwald bis an den Bodensee ein paar harmlose Quellwolken, 28 bis 33 Grad. Der Radioseefunk-Wettertrend für die ganze Heimat, am Mittwoch noch ein Stückchen heißer.
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1: Ich bin Colin Mock. Guten Morgen. Immer mehr Bundesländer ziehen Konsequenzen aus dem Niedrigwasser. Zuletzt haben jetzt auch Hamburg, Hessen und Schleswig-Holstein das Sonntagsfahrverbot für Lkw ausgesetzt. So sollen mehr Transporter auf die Straße kommen. Die Logistikbranche warnt vor zu hohen Erwartungen. Deutschland ist und bleibt ein beliebtes Urlaubsland. Im ersten Halbjahr gab es wieder einen neuen Rekord. Da wurden in Hotels, Pensionen und auf Campingplätzen so viele Übernachtungen gebucht wie noch nie. Fast 224 Millionen waren es in Summe, heißt es vom Statistischen Bundesamt. Schon wieder hat eine Drohne für Probleme an einem deutschen Flughafen gesorgt. Das schreibt der Spiegel. Demnach ist eine Drohne über dem Flughafen Hannover-Langenhagen gekreist. Der Airport wurde immer wieder gesperrt. Mehrere Flieger konnten nicht pünktlich abheben. Gleiche Ausbeute auch an Tag 2 der Leichtathletik-EM für Deutschland. Jeweils einmal gab es wieder Silber und Bronze. Zweiter wurde Hammerwerfer Merlin Hummel in seiner Disziplin. Owen Ansah landete im 100-Meter-Lauf dagegen hinter zwei Briten auf Platz 3.
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2: Heute früh ist es klar, die Tiefstwerte liegen zwischen 21 und 15 Grad. Tagsüber gibt es dann wieder viel Sonne, am Nachmittag vom Südschwarzwald bis an den Bodensee ein paar harmlose Quellwolken. 28 bis 33 Grad. Der Radio Seefunk Wettertrend für die ganze Heimat, am Mittwoch noch ein Stückchen heißer.
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8: Heute früh ist es klar, die Tiefstwerte liegen zwischen 21 und 15 Grad. Tagsüber gibt es dann wieder viel Sonne. Am Nachmittag vom Südschwarzwald bis an den Bodensee ein paar harmlose Quellwolken. 28 bis 33 Grad. Der Radio Seefunk Wettertrend für die ganze Heimat. Am Mittwoch noch ein Stückchen heißer.
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2: Guten Morgen.
3: Guten Morgen.
4: Es geht ja nicht ohne Gewalt, sagt man mir. Und verweist darauf, dass Kriege eben immer schon zur Menschheitsgeschichte gehörten. Auch viele meiner Schüler sind dieser Meinung, dass ohne Androhung von Gewalt und die Bereitschaft auch zuzuschlagen es keine Ordnung geben kann. Ich erzähle dann gerne, dass ich als Schüler von meinen Lehrern noch geschlagen wurde. Diese Lehrer fanden das ganz normal, aber das ist lange her. Inzwischen bin ich selbst 40 Jahre im Schuldienst und Schlagen ist längst verboten. Gut so. Und Schule funktioniert immer noch sehr gut. Gewalt ist in der Schule tabu. Es geht also auch ohne Gewalt. Zumindest in der Schule hat sich dieses Prinzip durchgesetzt, weil es konsequent eingefordert wurde. Dabei gab es doch anfangs Leute genug, die meinten, dass eine Schule ohne Prügel im Chaos endet. Aber was in der Schule funktioniert, sollte doch auch sonst im Leben klar sein. Gewalt ist tabu. Hans-Michael Uhl, Evangelischer Rundfunkdienst Baden.
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5: Ich bin Gisa Weber. Guten Morgen. Bundesverkehrsminister Bilger will die Flüsse angesichts der niedrigen Pegelstände weiter ausbauen. Vertrauen in die Binnenschifffahrt könne es nur geben, wenn es nicht regelmäßig zu Niedrigwasserproblemen komme, sagte er dem RND. Umweltschützer schlagen stattdessen vor, die Schiffe an die Flüsse anzupassen und nicht umgekehrt. Mehr BAföG und ein neues Vorsorgedepot für Kinder. Darüber berät heute das Bundeskabinett. Die BAföG-Sätze für Schüler und Studierende sollen im kommenden Jahr steigen. Außerdem soll die Frühstartrente kommen. Dabei ist für Kinder ein staatlich gefördertes Depot für die spätere Altersvorsorge geplant. Wieder 2 Medaillen bei der Leichtathletik-EM für Deutschland. Jeweils einmal gab es wieder Silber und Bronze. Zweiter wurde Hammerwerfer Merlin Hummel in seiner Disziplin. Owen Ansah landete im 100-Meter-Lauf dagegen hinter 2 Briten auf Platz 3. Und jetzt mehr Nachrichten aus unserer Heimat. Der Barschbestand im Bodensee verändert sich. Immer häufiger schwimmen dort Barsche mit roten Flossen statt Bodenseebarsche mit gelben Flossen. Forscher in Langenargen untersuchen jetzt, ob die Fische mit den roten Flossen besser mit Parasiten und wärmerem Wasser zurechtkommen. In Bad Krozingen und den Ortsteilen Pfaffenweiler und Ebringen ist gestern Mittag für etwa 3 Stunden der Strom ausgefallen. Grund war offenbar ein bei Grabarbeiten beschädigtes 20.000-Volt-Kabel. Das größte Polizeirevier im Polizeipräsidium Ravensburg bekommt einen neuen Chef. Michael Weber übernimmt ab September die Leitung in Friedrichshafen. Der 49-Jährige leitet bislang das Polizeirevier Ravensburg. Dort übernimmt vorerst sein bisheriger Stellvertreter Armin Rau. Die meisten Nachrichten aus der Region hören Sie wieder in einer Stunde bei Radio Seefunk.
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6: Guten Start rein in den Mittwoch.
7: An dem es schon langsam aber sicher jetzt hell wird. Ja, aber schon ein bisschen später als vor ein paar Wochen noch. Ne?
6: Ja, auf jeden Fall. Die Sonne geht später auf. Temperaturen heute Morgen sind auch okay. In Donaueschingen an den Donauhallen messen wir 16 Grad. 17 in Rickenbach am Hotel Engel. Und 19 Grad haben wir gemessen in Aarau am Casino-Park. Dazu wird es heute sonniger als gestern. Heute Morgen ist es schon überall bei uns in der Heimat klar. Und wenn die Sonne dann nachher gleich aufgegangen ist, dann scheint sie auch den ganzen Mittwoch über ohne Unterbrechung. Heißt, es gibt auch beste Voraussetzungen, um heute Abend die Sonnenfinsternis zu sehen. Maxi-Werte liegen dann heute bei so 29 bis 34 Grad in der Spitze. Der Radio-Seefunk-Wettertrend für die ganze Heimat. Es bleibt auch weiterhin sommerlich, sonnig und heiß.
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7: Kann nicht mal jemand so eine Sonnenfinsternis für Blitzer machen, dass da irgendwie auch was vor die Blitzer zieht? Dann? Weißt du, wie ich meine?
6: Weiß ich nicht.
7: Oder? Ja. Vielleicht mal eine Idee. Es stehen nämlich schon wieder welche auf der B311 in Krauchenwies. Außerdem auf der Strecke zwischen Fleischwangen und Ebenweiler. Und dann haben wir noch in der Schweiz den Blitzer auf der A2 zwischen Diestal und Augst.
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7: Auf der A81 wird nicht geblitzt. Da hat es einen Unfall gegeben, so rum, ja. Und die Strecke ist zwischen Geisingen und Bad Dürrheim aktuell gesperrt. Das ist die einzige Meldung, die ich heute Morgen habe.

0: Sie so früh schon was entdeckt haben, Staus oder Blitzer, dann melden Sie es gerne, rufen Sie uns an oder schicken Sie uns eine WhatsApp direkt als Sprachnachricht ins Studio über die 07531 28 65 33. Die Blitzer gibt's hier bei uns immer zuerst und wir wünschen allen unterwegs eine gute und vor allem eine sichere Fahrt.
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0: Schönen guten Morgen. Wir sind heute Morgen nicht zu stoppen. Oder wie Starship sagen, nothing's gonna stop us now. Und das trifft hoffentlich auch auf Sie zu, denn wir spielen gleich in wenigen Minuten wieder eine Runde Falsch gewinnt. Unser total verrücktes Quiz. Einen schönen guten Morgen. Kommen Sie gut rein in diesen Mittwoch. Hier sind Sven und Trixi.
2: Guten Morgen.
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0: Das ist ein echtes Sammlerstück und so eine Tasse kriegen Sie nirgends zu kaufen, nur hier bei uns zu gewinnen. Trixi, grinst doch nicht so, das ist doch so. Das ist eine Radiosiefung Guten Morgen Tasse und dein Gesicht ist da auch noch drauf.
1: Und dein Gesicht ist da auch noch drauf.
0: Ja, das ist nicht so wichtig. Auf alle Fälle geht es um genau diese Tasse, die können Sie heute Morgen bei uns abgreifen, wenn Sie es schaffen, in unserem total verrückten Quiz 10 Fragen falsch zu beantworten. So, erklär weiter, komm.
1: Genau, dafür haben Sie 45 Sekunden Zeit und ich würde sagen, das ist machbar, das haben schon Leute geschafft für eine Sven und Trixi Guten Morgen Tasse. Wenn Sie jetzt schon fit sind, dann einfach anrufen 07531 28 65 33.
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0: Ich hoffe, Sie sind heute Morgen an diesem Mittwoch schon all right. Es ist 14 Minuten nach 6. Huch, wir sind spät dran, Trixi, wir müssen uns beeilen.
1: Schnell.
0: Schönen guten Morgen.
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0: Ja, unser Radiohörer Christian möchte spielen. Er kommt aus Hart bei Bregenz. Guten Morgen, Christian.
1: Morgen.
3: Hallo, guten Morgen.
0: Mensch, Sie sind ja schon so richtig fit, ne? Sie haben Urlaub.
3: Ja.
0: Und
3: leider noch keine Seefunktasse.
0: Ah, ja, dann, da kümmern wir uns jetzt höchst selbst drum, auf alle Fälle. Christian, ist klar. Ich erkläre es nochmal, wie es gemacht wird. Wir spielen falsch gewinnt. 45 Sekunden Zeit, 10 Fragen falsch zu beantworten. Sinngemäß falsch. Fragen wir beispielsweise nach einer Tierart, sollte auch eine falsche Tierart von Ihnen genannt werden. Ja-Nein-Fragen dementsprechend falsch beantworten und nichts doppelt nennen, sonst meldet sich Trixi.
1: Ach, genau.
0: Funktioniert die noch?
1: Ja, gell?
0: Ich wundere mich seit Jahren, ob das dieses Teil noch funktioniert. Aber
1: es
0: gut.
1: Es lebt noch.
0: Es lebt noch. Christian, Sie haben alles verstanden.
3: Ja. Alles klar, ja.
0: Super, dann spielen wir mit Ihnen. Falsch gewinnt, Ihre Zeit beginnt jetzt. Wie viele Beine haben Spinnen?
3: 2.
0: In welchem Jahr betrat der erste Mensch den Mond?
3: 1963.
0: Auf welchem Breitengrad liegt der Äquator?
3: 5.
0: Wie heißt der Erfinder von Mickey Maus?
3: Donald Duck.
0: Was für ein Wochentag ist heute?
3: Samstag.
0: Waren die Beach Boys früher Bademeister?
3: Nein, schon Lehrer.
0: Nee, das war leider...
1: Oh. Ja, das war eine Ja-Nein-Frage. Da hätte ein einfaches Ja in dem Fall kommen müssen als falsche Antwort. Ach, Mist!
0: Ja, die Beach Boys waren früher ganz klar Bademeister. Ein Ja wäre falsch gewesen und hätte sie zur nächsten Frage geführt, die dann gelautet hätte, ergänzen Sie. Lügen haben kurze...
3: Beine,
0: ja, und das wäre dann auch richtig gewesen. Ja, Sie wissen ja. Also, Christian. Ja, aber ich bitte darum, ja. Kein Problem. Jeder hat hier die Möglichkeit, mehrfach hier sich zu melden bei uns. Und dann klappt das auch mit der Radio Seefunktasse. Christian, viele Grüße nach Hart bei Bregenz.
3: Okay.
1: Und einen schönen Urlaub noch. Ciao.
3: Alles klar, danke.
0: Tschüss. Ah, schade. Ich habe gedacht, der ist auf einem guten Weg, der Christian, aber. Naja, so kann man sich manchmal täuschen. Aber morgen gibt's dann vielleicht die nächste Runde.
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0: Ein richtiger Power-Song aus den 80ern von Whitney Houston hier bei Radio Seefunk. Einfach die beste Musik und damit einen schönen guten Morgen wünschen wir Ihnen.
1: Guten Morgen.
0: Hier sind Sven und Trixi, 6.21 Uhr, es ist ein Mittwoch, es ist ein 12. August und es ist ein ganz, ganz besonderer Tag heute, denn das, was heute am Himmel sich abspielen wird, am Abend, das ist natürlich ein absolutes Fest und das gibt es nicht oft zu sehen. Es gibt eine partielle Sonnenfinsternis, die Sie miterleben können, aber was ist das denn eigentlich genau? Luna Lewey aus der Radio Seefunk Redaktion. Erstmal schönen guten Morgen.
2: Guten Morgen, Sven und Trixi.
1: Luna, was passiert denn da heute?
3: Also, bei einer partiellen Sonnenfinsternis, da schiebt sich der Mond zwischen die Erde und die Sonne. Und so verdeckt er dann quasi einen Großteil der Sonnenscheibe. Mhm. In vielen Regionen sind das sogar über 80%. Und bei uns in der Heimat, halte ich fest, 90%. Das ist wirklich, wirklich selten.
0: Ja, das kommt nicht so oft vor, deswegen umso sehenswerter. Und gibt es noch ganz was Spezielles an der heutigen Finsternis im Gegensatz zu anderen Finsternissen, die schon mal stattgefunden haben?
3: Also richtig besonders ist halt, dass es diesmal am Abend losgeht. Da steht die Sonne halt schon sehr tief am Horizont und das sorgt dann für besonders spektakuläre Eindrücke. Und los geht's dabei bei uns zu Hause um 19 Uhr ungefähr. Da sollten Sie dann schon bereitstehen.
0: Also ich freue mich schon so ein bisschen, ein bisschen nervös. Wo sind denn eigentlich unsere Sonnenfinsternisbrillen, Trixi? Wolltest du doch besorgen? Warst du gestern in der Stadt oder was?
2: Nee, ich habe die doch online bestellt.
0: Online? Mhm. Sind die schon da?
2: Nee, die sollen heute Mittag kommen.
0: Heute Mittag?
2: Ja, das wird schon alles schief gehen.
0: Ja, das merke ich. Ich glaube, das wird ein enges Höschen.
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0: Einer der größten Songs vom King of Pop, Michael Jackson, Dirty Diana aus den 80ern. Guten Morgen mit Radio Seefunk.
1: Guten Morgen an diesem Mittwoch.
0: Einfach die beste Musik jetzt von Cliff Richard. Nein, von Jimmy Cliff. Ich verwechsel die immer. Schönen guten Morgen.

0: Einfach die beste Musik hier bei Radio Seefunk. Schönen guten Morgen an diesem Mittwoch. Es ist 6.28 Uhr. Hier sind Sven und Trixi.
1: Schönen guten Morgen an alle, die gerade schon ihre Sonnenfinsternisbrillen putzen, damit die heute Abend auch tippitoppi glänzen und der Sonnenfinsternis da nichts mehr im Weg stehen kann.

0: Schönen guten Morgen an diesem wunderbaren Sommermorgen. Mittwochmorgen, 12. August 2026. Trixi, heute wird es auch wieder heiß. Wo sind wir gelandet dann heute Nachmittag irgendwie?
1: So, Spitzenwert ist 34 bei uns in der Heimat.
0: Okay, 34 Grad, das heißt, wir brauchen wieder einen Hitzehit und Sie haben die Wahl zwischen drei aus dem Jahr 1983. Zum Beispiel Beat It. Wenn Sie den gleich um 10 vor 7 hören möchten, dann jetzt abstimmen über unseren WhatsApp-Kanal. Die Abstimmung läuft seit gestern und Mike Oldfield haben wir auch mit in der Verlosung. Zusammen mit Maggie Reilly. Moonlight Shadow, auch ein wunderbarer Sommerhit damals 1983. Oder möchten Sie lieber den hier zum Hitze-Hit heute machen? Auch nicht schlecht. Rigera und Vamos a la Playa. Sie haben die Wahl. Über unseren WhatsApp-Channel jetzt mitmachen. Schönen guten Morgen wünschen wir Ihnen. Hier sind Sven und Trixi bei Radio Seefunk.
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7: Guten Morgen. Aktuell 19 Grad gemessen an der Rheinbrücke in Rheinfelden, in Budneck am Bildungszentrum 21 und 17 im Moment am Stadtsaal in Wiel. Und so langsam aber sicher geht ja schon die Sonne auf und die wird dabei heute Morgen auch von keiner einzigen Wolke verdeckt. Es bleibt auch den ganzen Mittwoch über so sonniger als gestern, strahlenblauer Himmel und viel, viel Sonnenschein.
0: Gibt's denn Wolken heute Abend? Gibt's Wolken heute Abend?
7: Ja, genau. Also wer heute Abend die Sonnenfinsternis anschauen will, der kann das ganz ungestört tun.
0: Keine Wolken.
7: Maxi-Werte liegen zwischen 29 und 34 Grad.
0: Echt, keine Wolken?
7: Der Radio-Seefunk-Wettertrend für die ganze Heimat. Weiterhin sommerlich, sonnig und heiß. Ja, Sven, keine Wolken.
0: Dankeschön.
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0: So, dann schauen wir mal auf ein paar Blitzer. Die gibt's nämlich im Gegensatz zu den Wolken heute Abend. Zum Beispiel einen auf der B311 in Krauchenwies. Dann zwischen Fleischwangen und Ebenweiler steht ein Blitzer. Und dann auch in der Schweiz auf der A2 zwischen Liestal und Aux.
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0: Auf der A81 hat es einen Unfall gegeben zwischen Geisingen und Bad Dürheim. Die Strecke ist dort gesperrt. Rüber auf die B34 zwischen Waldshut und Lauchringen. 3 Kilometer Stau, 5 Minuten mehr Zeit einplanen. Und in der Schweiz auf der A1, da klemmt es auch schon wieder. Zwischen Spreitenbach und Weiningen 5 Kilometer Stau hier. Gut 10 Minuten Zeitverlust. Wenn Sie heute Morgen auch schon was entdeckt haben, Staus oder Blitzer, dann melden Sie es doch einfach über die 07531 28 65 33 anrufen oder noch besser eine WhatsApp-Sprachnachricht direkt ins Studio. Zu Trixi schicken, die freut sich schon. Hier, ja, und bei uns gibt's die Blitzer immer zuerst allen unterwegs. Eine gute und sichere Fahrt.
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0: Ein besonderer Morgen heute.
7: Ja.
0: Trixi ist schon gespannt wie ein Flitzebogen. Heute Abend ist die partielle Sonnenfinsternis und die Brillen sind noch nicht da.
7: Wir hoffen, dass heute Mittag der nette Paketbote sie mir vor die Tür legt. Ich habe extra einen Ablageort eingerichtet, dass er sie nicht wieder mitnimmt.
0: Ja. Ja, ich bin mal gespannt.
7: Das wird alles gut gehen. Sonst bastel ich uns
0: welche. Ich höre dir trapsen. Das wird, ja, ich bastel hier nichts, das sage ich dir. Ich möchte heute Abend Sonnenfinsternis gucken und zwar die ganze Zeit nach oben gucken, ohne dass es mir die Augen wegbrutzelt. Du bist verantwortlich, wenn das schief geht. Ich sag's dir. So, heute ist auch noch der Tag der Vinylschallplatte. Ja? Und wir haben Sie mal gefragt, hey, wie war das eigentlich bei Ihnen? Wann haben Sie eigentlich Ihre erste Platte gehabt? Diese Platte hier übrigens hatte ich auch in Vinyl. Laidback Sunshine Reggae. Und weißt du, was ich früher immer verstanden habe, als ich nur gehört habe? Sunshine Ready.
7: Ah, ja.
0: Und erst als ich den Titel dann lesen konnte, habe ich gedacht, das heißt ja Reggae. Naja, so ist das manchmal. Versteht falsche Dinge. Schönen guten Morgen, 6.35 Uhr.

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0: Einen schönen guten Morgen wünschen wir Ihnen. Hier sind Sven und Trixi bei Radio Seefunk.
1: Guten Morgen.
0: 6.42 Uhr. Heute ist der Tag der Vinylschallplatten, ja? Der ein oder andere hat noch mannigfaltig welche im Schrank stehen. Trixi, was war deine erste Vinylschallplatte und wann hast du sie bekommen?
1: Das ist noch gar nicht so lange her. Ich habe meine erste Schallplatte erst letztes Jahr zu Weihnachten gekriegt.
0: Ach so,
1: doch, tatsächlich.
0: So.
1: Also es ist ja nicht mehr so ganz meine Generation. Jetzt kommt es ja gerade wieder ein bisschen auf den Trend. Und es war von einem DJ-Duo, natürlich elektronische Musik.
0: Aha.
1: Schrotthagen heißen die. Und
0: Schrotthagen, hört sich aber auch ziemlich schrottig an.
1: Nee, wir haben war sie richtig
0: mal,
1: gut.
0: Ja, ist schon klar. Wir haben sie mal auf der Straße gefragt, was war denn ihre erste Schallplatte, ihre erste Vinylplatte?
2: Meine erste war ABBA Waterloo, die ich da nach dem Grand Prix gekauft hatte. Da war ich Schüler, relativ junger Schüler. Aber ich habe noch ungefähr 2 Meter zu Hause.
3: Well, You Make Me Feel von Michael Jackson und Bad. Das waren die ersten. Ich war ein großer Fan.
4: Eine Single, Whiskey in the Jar. Da war ich aber auch noch Schüler. Ist schon ganz schön lange her.
5: Und wir waren es die Rolling Stones.
6: Ich glaube, bei mir waren es die Beatles. Ich fand also Paul McCartney ganz toll.
0: Ja, da war ja auch ein Mordsgekreische damals, als die Fab Four dann auf den Bühnen standen dieser Welt. Und die Mädels nur geschrien haben. Ja. Was war denn Ihre erste Vinylschallplatte? Erinnern Sie sich noch dran? Was hat sie gekostet? Von wem war sie? Wie haben Sie sich das Geld abgespart? Wir wollen das wissen. Schicken Sie uns eine WhatsApp-Sprachnachricht an
1: die 07531 28 65 33.
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0: Kommen Sie gut rein in den Mittwoch mit Sven und Trixi hier bei Radio Seefunk. Einfach die beste Musik um
1: 6:46 Uhr.
0: Genau.
1: Siehste, geh doch.

0: 10 Minuten vor 7 haben wir es. Hier ist Radio Seefunk. Einfach die beste Musik.
1: Schönen guten Morgen.
0: Hier sind Sven und Trixi an einem denkwürdigen Mittwoch. Nicht nur, weil es heute Abend eine Sonnenfinsternis wird und gibt, weil es auch relativ heiß heute wird wieder.
1: Ja, so bis 34 Grad in der Spitze, da müssen wir schon schwitzen heute.
0: 1983 gab es auch einen heißen Sommer. Ich kann mich noch ungefähr dran erinnern. Und da waren natürlich jede Menge tolle Sommerhits am Start. Und einen von dreien, die wir Ihnen vorgestellt haben, wird jetzt heute zum Hitze-Hit des Tages gekürt. Sie haben die Wahl zwischen ihm hier. Michael Jackson, Beat It, ist bei unserer Abstimmung auf dem WhatsApp-Channel auf Platz 3 gelandet. Deutlich mehr Stimmen gab es für Mike Oldfield, Maggie Reilly, Moonlight Shadow und fast doppelt so viele Stimmen als Platz 2 bekamen die Herrschaften von Rigera. Trixi, pack mal die Strandtasche. Was brauchen wir noch?
1: Sonnencreme einpacken.
2: Ja, die Sonnenfinsternisbrille auch
1: die
2: noch.
1: Die Sonnenfinsternisbrille.
0: Eiswürfel, ja. die Kühltüte auch noch.
1: Kühltüte.
0: Ja, genau.
1: Ja, vielleicht ein paar Häppchen, ja. Schnittchen,
0: Getränke. Und dann geht's
1: Getränke.
0: Ab an den Strand. Hier ist Ihr Hitze-Hit von Rigera bei Radio Seefunk. Einfach die beste Musik mit Vamos a la Playa. 9 Minuten vor

0: Von Ihnen gewählt, Rigiera und Vamos a la Playa hier bei Radio Seefunk. Einfach die beste Musik. Guten Morgen.
1: Schönen guten Morgen, wenn Sie gerade schon die Einkaufsliste schreiben mit allen möglichen Sachen, die Sie dann heute Abend für die Sonnenfinsternis brauchen. Vielleicht ein Fläschchen Sekt oder so, ein paar Häppchen oder so. Man kann es sich ja wirklich schön machen dann da.
0: Ja, bei dir gehört schön machen immer irgendwie eine Flasche Sekt dazu.
1: Oder? Ja, oder?
0: Ja, find ich irgendwie sympathisch. Ja. 5 Minuten vor 7 ist es. Schönen guten Morgen.
1: Morgen.

0: Nummer 1 Hit aus den 80ern. Und damit einen schönen guten Morgen bei Radio Seefunk. Einfach die beste Musik von Paul Young. Come back and stay.
1: Guten Morgen.
0: Hier sind Sven und Trixi und gleich der nächste 80er Hit von den Simple Minds. Alive and Kicking. Wunderbare Popnummer und wir rocken durch diesen frühen Mittwochmorgen mit dem Walk of Life von den Dire Straits. Schönen guten Morgen.
1: Morgen.
0: Schön, dass Sie mit dabei sind. Hier ist Radio Seefunk.
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6: Ich bin Gisa Weber. Guten Morgen. Mehr Befugnisse für Geheimdienste und ein Vorsorgedepot für Kinder. Darüber berät heute das Bundeskabinett. Verfassungsschutz und BND sollen mehr Kompetenzen bekommen. Außerdem soll der Zoll stärker gegen Geldwäsche und Finanzkriminalität vorgehen können. Wegen des anhaltenden Niedrigwassers will Bundesverkehrsminister Bilger die Flüsse weiter ausbauen. Alle sollten Verständnis dafür haben, dass die Wasserstraße Unterstützung verdient, weil sie der umweltfreundlichste Verkehrsträger ist, sagte er dem Redaktionsnetzwerk Deutschland. Naturschützer sehen das kritisch. In Deutschland gibt es heute eine Sonnenfinsternis. Es ist zwar keine totale wie etwa auf Mallorca, aber ein Großteil der Sonne ist auch

0: Ravensburg. Dort übernimmt vorerst sein bisheriger Stellvertreter Armin Rau. In Bad Krozingen und den Ortsteilen Pfaffenweiler und Ebringen ist gestern Mittag für etwa 3 Stunden der Strom ausgefallen. Grund war offenbar ein bei Grabarbeiten beschädigtes 20.000-Volt-Kabel. Der Barschbestand im Bodensee verändert sich. Immer häufiger schwimmen dort Barsche mit roten Flossen statt Bodenseebarsche mit gelben Flossen. Forscher in Langenargen untersuchen jetzt, ob die Fische mit den roten Flossen besser mit Parasiten und wärmerem Wasser zurechtkommen. Die meisten Nachrichten aus der Region hören Sie wieder in einer Stunde bei Radio Seefunk.
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2: Wunderschönen guten Morgen an diesem Mittwoch, an dem wir schon 21 Grad gemessen haben, hier im Moment in Konstanz bei den Radio Seefunk Studios in der Reichenaustraße. 15 stehen auf dem Thermometer am Rathaus in Binsen und in Wallisellen am Kreuzplatz haben wir 20 Grad gemessen. Dazu wird es heute sonniger als gestern, heute Morgen schon überall bei uns in der Heimat klar und viel, viel Sonnenschein. Die Sonne scheint dann auch den ganzen Mittwoch über ohne Unterbrechung, heißt, das sind wirklich die besten Voraussetzungen heute Abend, um dann auch die Sonnenfinsternis zu sehen. Maxi-Werte pendeln sich heute zwischen 29 und 34 Grad in der Spitze ein. Der Radio Seefunk Wettertrend für die ganze Heimat, weiterhin sommerlich sonnig und heiß.
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3: Und aktuell habe ich folgende Blitzer für Sie. Die stehen auf der B31 neu auf Höhe von Nesselwangen. Auf der B311 wird geblitzt in Krauchenwies. Dankeschön an Radio Seefunk-Hörerin Karin. Zwischen Fleischwangen und Ebenweiler steht ein Blitzer. Außerdem jetzt frisch dazugekommen der Blitzer in Unteressendorf in der Biberacher Straße. Und dann noch ein Blitzer in der Schweiz auf der A2 zwischen Liestal und Augst.
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3: Vorsicht auf der B27 zwischen Hüfingen und Blumberg-Zollhaus. Hier sind Fußgänger auf der Fahrbahn und hier steht auch ein defekter LKW. Vorsicht auch auf der B500 zwischen Höchenschwand und Häusern. Hier Hindernisse bzw. Gegenstände auf der Fahrbahn. Dann haben wir die A81, die ist zwischen Engen und Bad Dürheim immer noch nach einem Unfall gesperrt. Die B34 zwischen Waldshut und Thiengen, 3 Kilometer Stau immer noch und deshalb 5 Minuten mehr Zeit einplanen. Wenn Sie auch noch was haben, was wir nicht gemeldet haben, dann melden Sie es. Rufen Sie uns gerne an über die 07531 28 65 33. Geht natürlich auch per WhatsApp-Sprachnachricht. Wir wünschen allen unterwegs eine gute und sichere Fahrt.
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3: Ich weiß noch ganz genau, wie das damals vor 27 Jahren bei dieser totalen Sonnenfinsternis war, 1999. Ja, erst hat so jeder gemacht, als ob es ins überhaupt nichts anginge und dann brach so Stunden vorher dann doch so ein bisschen Panik aus.
2: Panik?
3: Ja, ja, jeder wollte diese Sonnenfinsternis dann doch irgendwie sehen, dann schnell noch eine Brille besorgen und dann an einem ganz speziellen Ort, wo dann auch viele andere Menschen ganz speziell waren. Und es war irgendwie völlig verrückt.
2: Ja. Ja,
3: ich hoffe, das geht heute Abend ein bisschen entspannter zu. Ja? Wenn Sie keine Sonnenfinsternisbrille haben, besorgen Sie sich noch eine, wenn es geht, denn das ist wirklich wichtig. Hier mal eben kurz die Sonnenbrille aufziehen und dann hochgucken. Nein, nein, nein. Das ist gefährlich und das bestätigt uns gleich auch ein Optiker hier bei Radio Seefunk.
2: Schönen guten Morgen.
3: Genau, jetzt wärst du wieder dran, Trixi. Jetzt habe ich wieder viel gesprochen.
2: Um 10 nach 7 sprechen wir mit Optiker Michael Hepp hier bei Radio Seefunk. Einfach die beste Musik.
3: Ja, super.

0: 12 nach 7 an diesem Mittwochmorgen. Hier ist Radio Seefunk, einfach die beste Musik.
1: Guten Morgen mit Sven und Trixi.
0: Ja, spätestens seit heute Morgen sind alle heiß auf diese partielle Sonnenfinsternis, die es am Abend so ab 19:24 bei uns in der Heimat zu bestaunen gibt. Aber Obacht geben, wenn Sie da in die Sonne und in den Himmel schauen, nicht wahr?
1: Ja, Michael Hepp von Hepp und Hepp Optik Foto in Konstanz. Manche schauen einfach durch eine CD oder ziehen jetzt die Sonnenbrille auf. Ist es gut?
2: Also auf diese Tipps würde ich mich nicht verlassen, weil das Augenlicht ist das wertvollste Sinnesorgan und mit dieser Energiedichte, die aus dem Sonnenlicht, wenn man direkt reinschaut, auf die Netzhaut kommt, macht man Augenschäden, die nicht mehr repariert werden können. Deshalb nur auf eine wirklich lizenzierte Sonnenfinsternisbrille verlassen, die so dunkel sind, dass man sich nicht schädigt und trotzdem was erkennt.
1: Wenn ich mir jetzt also so eine spezielle Sonnenfinsternisbrille zulege, worauf muss ich dann achten?
2: Man sollte als Verbraucher darauf achten, gerade wenn man nicht genügend hat, dass die Folie keine Schäden hat. Sobald ein kleines Loch drin ist, bitte wegschmeißen, nicht mehr weitergeben und immer darauf achten, dass diese dünnen Folien nicht zerreißen.
1: Okay, jetzt wissen wir also, wie wichtig so eine Sonnenfinsternisbrille ist.
0: Ja, erstmal eine kriegen, würde ich doch mal sagen.
1: Ja, wir haben ja unsere schon im Internet bestellt.
0: Ja, ja, ich bin mal gespannt, ob die ankommen. Ja, mal eben zum Optiker gehen so und eine kaufen, das wird auch schwer. Ja, die Situation ist nämlich verheerend momentan, auch in den Optikergeschäften. Mehr dazu gleich hier um 20 nach 7. Wir haben nämlich eine Zeugin, die Verrücktes beobachtet hat bei uns in der Heimat.
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0: Auch nach aller Zeit immer noch der absolute Hammer. 80er-Pop von den Simple Minds und damit einen schönen guten Morgen. Hier ist Radio Seefunk. Einfach die beste Musik um 18 nach 7.
1: Wunderschönen guten Morgen, wenn Sie gerade schon Ihr Bett gemacht haben und es gleich für Sie zur Arbeit geht. Hier sind Sven und Trixi. Guten Morgen.

0: Das wird ein denkwürdiger Mittwoch, ein ganz besonderer. Und damit einen schönen guten Morgen. Hier ist Radio Seefunk um 7.22 Uhr.
1: Guten Morgen mit Sven und Trixi. Sie haben es ja eben gehört, es ist ganz, ganz wichtig, heute Abend so eine Sonnenfinsternisbrille zu tragen, um Ihre Augen zu schützen, wenn Sie denn überhaupt die Sonnenfinsternis anschauen wollen.
0: Genau, aber noch viel schwieriger ist es, erstmal so eine Sonnenfinsternisbrille zu bekommen. Radio Seefunk-Hörerin Melli aus Tettnang war unterwegs. Und erzählen Sie doch mal. Schönen guten Morgen.
2: Guten Morgen, Sven und Trixi. Zum Thema Sonnenfinsternisbrille. Also das war vielleicht mal eine Aktion. Egal, wo man eine Brille kaufen wollte, die waren ausverkauft. Bei jedem Optiker oder sonstigem Lade, der so Brille hatte, die waren überall ausverkauft. Selbst im Internet bei Amazon, auch wenn du es rechtzeitig bestellt hast, kam dann eine Nachricht, die Brille werden erst am Samstag geliefert oder so. Und dann hat in Tettnang der Optiker Empen Optik gestern Vormittag 500 von denen Finsternisbrille verkauft. Die waren innerhalb von, ich glaube, 10 Minuten weg. Und nachmittags um 14.30 Uhr gab es dann nochmal 1.500 Brille. Ich stand dann da in der Schlange, also richtig lang. Ich habe Gott sei Dank noch meine 8 Brille für meine Familie bekommen. Aber als ich wieder rauskam, die Schlange hat kein Ende genommen und ich kann mir nicht vorstellen, dass jeder so eine Brille bekommen hat. Also wirklich der Wahnsinn.
1: Oh Gott, Mensch, das ist ja echt schlimm.
0: Das ist doch nicht schlimm, Trixi. Sowas ist doch nicht schlimm. Solange in den Supermärkten die Regale noch mit Klopapier voll sind, ist die Welt noch in Ordnung. Das sag ich dir.
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0: noch Steaks kaufen gehen, Trixi, nachher.
1: Für was?
0: Na, mit so einem Steak schmeckt die Sonnenfinsternis heute Abend einfach besser. So geht's hier gleich weiter, um kurz nach 7:30. Heart, all I wanna do is make love to you. Schöner Rockklassiker. Und wir haben aus den 80ern die funky Herren von Tonelock mit dabei. Funky Cold Medina, 80er Pop hier gleich um kurz nach 9:30. Und das ist einfach die beste Musik an diesem Mittwoch hier bei Radio 7. Guten Morgen.
1: Morgen.
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1: Wunderbaren Mittwochmorgen.
0: Die Sonne scheint, die Temperaturen auch schon recht angenehm bis warm.
1: Ja, es geht. Also auf jeden Fall, würde ich sagen, kann man noch mal gut die Fenster aufreißen. Bei 13 Grad in Geisingen am Unterhölzerwald. Am Freibad in Gosau 16 Grad gemessen. Und 18 messen wir an der Rheinbrücke in Rheinfelden. Dazu eben heute Morgen schon viel, viel Sonnenschein und blauer Himmel. Es bleibt dann auch den ganzen Mittwoch über wolkenfrei. Es wird also sonniger als gestern. Und wenn Sie sich heute Abend die Sonnenfinsternis auf die To-Do-Liste geschrieben haben, dann können Sie die wirklich ungestört bewundern. Maxi-Werte liegen heute zwischen 29 und 34 Grad. Und der Radio-Seefunk-Wettertrend für die ganze Heimat: weiterhin sommerlich, sonnig und auch heiß.
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0: Es wird geblitzt auf der B31 neu auf Höhe von Nesselwangen. Außerdem auf der B311 in Krauchenwies. Dankeschön, Radio Seefunk-Hörerin Karin, fürs Melden. Zwischen Fleischwangen und Ebenweiler steht ein Blitzer. Außerdem noch in Unteressendorf in der Biberacher Straße.
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0: Immer noch gesperrt ist die A81 nach einem schweren Unfall zwischen Geisingen und Bad Dürheim. Dann haben wir die B311, die ist gesperrt zwischen Krauchenwies und Mengen-Rülfingen. Und auf der B34 dauert es obligatorisch länger, zwischen Waldshut und Tingen 9 Kilometer Stau. Jetzt eine knappe Viertelstunde mehr Zeit einplanen. Wenn Sie unterwegs auch noch was entdeckt haben, was wir jetzt noch nicht auf dem Schirm hatten, dann gerne her damit. Rufen Sie an oder schicken Sie eine WhatsApp-Sprachnachricht direkt ins Studio über die 07531 28 65 33. Wir wünschen allen unterwegs eine gute und vor allem eine sichere Fahrt.
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0: Schönen guten Morgen.
1: Guten Morgen.
0: Heute ist nicht nur ein besonderer Tag, weil es am Abend diese Sonnenfinsternis zu bestaunen gibt. Heute ist auch der Vinyl-Schallplattentag. Du hast deine erste erst vor einem Dreivierteljahr geschenkt bekommen, okay.
1: Ja.
0: Ja, ich kann mich noch erinnern, ich hatte beispielsweise auch Brothers in Arms auf Vinyl. Habe ich noch irgendwo zu Hause stehen. Das ist gleich hier ein Thema in der Hit-History um 20 vor, denn wie dieser wunderbare Hit entstanden ist, das hören wir da gleich um 20:40. Und diese Nummer hier, die hatte ich auch auf Vinyl. Hier sind Tonelock mit Funky Cold Medina. Können Sie sich noch an Ihre erste Vinyl-Schallplatte erinnern? Her damit. Erzählen Sie uns die Geschichte über die 07531 28 65 33.
1: Guten Morgen.
0: Schönen guten Morgen. Hier ist Radio Seefunk. Einfach die beste Musik.
8: Okay.

0: So, und jetzt greifen wir mal in den Plattenschrank. Heute am Tag der Vinylschallplatte und holen so eine hellblaue Platte raus. Ein Album, das damals in den 80ern legendär war. Und ich glaube, jeder Zweite hat diese Platte gehabt. Und der Titelsong, der hat es natürlich auch in sich gehabt. Und die Entstehungsgeschichte, die gibt es jetzt. Einen schönen guten Morgen wünschen wir Ihnen.
1: Guten Morgen mit Sven und Rixi.
0: 20 vor 8.
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3: 12. August 1949. Mark Knopfler wird geboren. Mit seiner Band Dire Straits hat er einige große Hits, unter anderem Brothers in Arms.

Marks Vater ist ungarischer Jude und flieht 1939 vor den Nazis nach Schottland. Dort wird Mark geboren. Als er 6 ist, zieht die Familie in die englische Kleinstadt Blyth. Hier kommt Marks Mutter ursprünglich her. Nach der Schule studiert Mark Journalistik. Er schreibt für eine kleine Zeitschrift und spielt Gitarre in den Pubs der Stadt. So hält er sich irgendwie mehr schlecht als recht über Wasser. 1977 gründet er dann mit seinem Bruder David und ein paar Freunden eine Band. Weil alle 4 gerade nicht so viel Geld in der Kasse haben, nennen sie sich Ernste Notlage. Auf Englisch Dire Straits. Und starten ein paar Jahre später mit ihrem ersten Album direkt durch. Vor allem dank diesem Song, Sultans of Swing. '85 sind sie dann technische Vorreiter. Das Album Brothers in Arms nehmen sie komplett digital auf und lassen es als eine der ersten Bands auf CD pressen. These

0: der die Gitarre von Marc Knopfler. Und damit einen schönen guten Morgen. Hier sind Sven und Trixi.
1: Wunderschönen guten Morgen an diesem Mittwoch. Starten Sie gut rein.
0: Einfach die beste Musik jetzt hier bei Radio Seefunk mit Creedence Clearwater Revival oder wie Trixi sagen würde.
1: CCR.
0: Einfach die beste Musik um 13 vor 8.

0: Rockklassiker, Up Around the Bend, einfach die beste Musik bei Radio Seefunk um 10 Minuten vor 8 an diesem Mittwochmorgen.
1: Schönen guten Morgen mit Sven und Trixi.
0: Trixi ist heiß wie Frittenfett auf die Sonnenfinsternis heute Abend. Ich erinnere mich an alte Zeiten, als noch Vinylplatten auf den Plattenspieler gelegt wurden. Denn heute ist tatsächlich der Tag der Vinylschallplatte. Und unsere Frage war, erinnern Sie sich noch, als Sie Ihr erstes Teil damals rund schwarz aus Vinyl in den Händen hielten? Und Radio-Seefunk-Hörerin Gabi hat sich gemeldet.
2: Hi, guten Morgen, liebe Trixi, lieber Sven. Also meine erste Single-Schallplatte war Roland Kaiser Santa Maria. Ich war damals total verknallt in Roland Kaiser. Bin es auch heute noch, wenn ich ihn sehe. Und die nächste war Michael Jackson Bad. Ich wünsche euch einen schönen Tag und eine schöne Sonnenfinsternis.
1: Danke,
0: Roland Kaiser war, glaube ich, vor 14 Tagen in Salem auf dem Open Air, war da live auf der Bühne gestanden. Das ist ein toller Typ nach wie vor. Wir hatten auch ihn mal hier im Studio. Ich weiß gar nicht mehr. Hat er da Santa Maria gesungen? Naja. Ich glaube nicht, aber trotzdem. Wahnsinn, ja, so sind die Unterschiede, ja. Erst Platte, Roland Kaiser, Santa Maria.
1: Und dann Michael Jackson.
0: Michael Jackson, ja, das ist krass, aber so war das damals, ja.
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0: Großartiger Ohrwurm, 80er Pop von Catchy Gilgil und damit einen schönen guten Morgen.
1: Guten Morgen an alle, die gerade noch schnell einmal neben sich greifen, um die Sonnenbrille heute einzustecken, damit man sich nicht blendet. Und ganz wichtig, dann natürlich auch die Sonnenfinsternisbrille einstecken heute.
0: Hier ist Radio Seefunk um 6 Minuten vor 8.

0: Morgen an diesem Dienstagmorgen mit einem Rockklassiker von Heart und damit auch einen guten Start rein in den Mittwoch.
1: Ja, guten Morgen mit Sven und Rixi.
0: Sommerhit kommt gleich von Bananarama. 80er Pop aus dem Jahr 83, Cruel Summer. Außerdem kleiner Rock-Ohrwurm von den Talking Heads, Road to Nowhere. Und das ist sie. Einfach die beste Musik bei Radio Seefunk am Mittwoch. Guten Morgen.
2: Morgen. 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
2: Ich bin Gisa Weber. Guten Morgen. Ein Himmelsspektakel der Superlative steht heute an. Es gibt am Abend eine teilweise Sonnenfinsternis. Die Sonne wird dabei vom Mond zu einem Großteil bedeckt. Um Augenschäden zu vermeiden, sollte man aber nur mit einer speziellen Schutzbrille direkt in Richtung Sonne gucken. Mehr BAföG und ein neues Vorsorgedepot für Kinder. Darüber berät heute das Bundeskabinett. Die BAföG-Sätze für Schüler und Studierende sollen im kommenden Jahr steigen. Außerdem soll die Frühstartrente kommen. Dabei ist für Kinder ein staatlich gefördertes Depot für die spätere Altersvorsorge geplant. Die nächsten 2 Medaillen für Deutschland bei der Leichtathletik-EM. Hammerwerfer Merlin Hummel hat sich Silber gesichert. Owen Ansah wurde beim 100-Meter-Lauf hinter 2 Briten Dritter und holte Bronze. Damit hat Deutschland jetzt jeweils 2-mal Silber und Bronze. Und jetzt mehr Nachrichten aus unserer Heimat. In Bad Krozingen und den Ortsteilen Pfaffenweiler und Ebringen ist gestern Mittag für etwa 3 Stunden der Strom ausgefallen. Grund war offenbar ein bei Grabarbeiten beschädigtes 20.000-Volt-Kabel. Das größte Polizeirevier im Polizeipräsidium Ravensburg.

0: suchen jetzt, ob die Fische mit den roten Flossen besser mit Parasiten und wärmerem Wasser zurechtkommen. Die meisten Nachrichten aus der Region hören Sie wieder in einer Stunde bei Radio Seefunk.
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2: Einen schönen guten Morgen, Trixi. Was hast du denn für Temperaturchen mitgebracht?
3: Guten Morgen. Einmal 17 Grad gemessen am Allgäu-Stadion in Wangen. In Wutöschingen an der Alemannenschule 19 und 18 stehen auf dem Thermometer am Kreuzlinger Park in Kreuzlingen. Dazu wird es heute etwas sonniger noch als gestern. Heute Morgen schon überall bei uns in der Heimat klar. Und die Sonne bleibt uns auch den ganzen Tag ungestört erhalten. Viel blauer Himmel und Sonnenschein den ganzen Mittwoch über. Heißt also beste Voraussetzungen, um heute Abend gemütlich die Sonnenfinsternis anzuschauen. Das Ganze dann heute bei Maxi-Werten zwischen 29 und 34 Grad. Der Radio-Seefunk-Wettertrend für die ganze Heimat. Weiterhin sommerlich, sonnig und heiß.
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2: Und folgende Blitzer sind momentan am Wegesrand aufgestellt worden. Beispielsweise auf der B31 neu auf Höhe von Nesselwangen. Auf der B311 in Krauchenwies wird geblitzt. Außerdem zwischen Fleischwangen und Ebenweiler. Und Martin hat auch noch einen Blitzer entdeckt in Unteressendorf in der Biberacher Straße.
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2: Die A81 ist immer noch nach einem Unfall zwischen Geisingen und Bad Dürrheim gesperrt. Dann haben wir die B308, die ist zwischen Scheidegg und Kinnbach gesperrt. Und dann haben wir noch die B311, auch die ist gesperrt zwischen Krauchenwies und Mengen-Rülfingen. Sonst habe ich nichts für Sie. Wenn Sie noch was entdeckt haben, dann gerne her damit. Staus und Blitzer per Anruf oder WhatsApp direkt ins Studio an die 07531 28 65 33. Gute Fahrt!
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2: Natürlich sprechen wir heute Morgen über das Ereignis, was es so nicht mehr so schnell zu sehen geben wird. Heute Abend kurz nach 7 geht es dann so langsam los bei uns in der Heimat.
3: Mit der Sonnenfinsternis bei uns, genau.
2: Ja, man muss sich ein bisschen schon vorher mit beschäftigen. Nicht, dass das dann so ein Chaos wird und so ein hektisches Treiben wie vor 27 Jahren. Da sind die Leute dann so immer, je näher die Sonnenfinsternis gerückt ist, sind immer nervöser geworden und ich muss noch schnell hier und dann noch einen ganz besonderen Ort und so. Damit Ihnen das nicht so geht, sprechen wir gleich drüber. Um 10 nach 8.
1: Genau. 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

0: Radio Seefunk, einfach die beste Musik am Mittwoch. Ein besonderer Mittwoch, 8:11 haben wir es jetzt.
1: Guten
0: Morgen. Heute ist ein besonderer Tag, weil es am Abend eine partielle Sonnenfinsternis zu sehen gibt. Und das ist natürlich ein besonderes Spektakel, wollen wir natürlich sehen.
1: Luna Lewey aus der Redaktion hat eine Zusammenfassung der wichtigsten Tipps für uns. Guten Morgen erstmal, Luna.
0: Guten Morgen.
2: Guten Morgen, Sven und Trixi.
0: Luna, wie sieht denn dieser 3-Punkte-Sonnenfinsternis-Plan für heute Abend zum Feierabend aus?
2: Also am wichtigsten sind eine Sonnenfinsternisbrille mit zertifiziertem Filter und der passende Ort. Und zwar ein Hügel oder Aussichtspunkt mit freier Sicht in Richtung Westen. Was Sie aber auch machen sollten, ist pünktlich losgehen. Denn so kurz nach 19 Uhr geht es bei uns in der Heimat los mit der Sonnenfinsternis und das sollten Sie definitiv nicht verpassen. Übrigens, die nächste totale Sonnenfinsternis, die gibt es dann 2081.
0: Ja, wird
1: an
0: mir vorbeigehen. Aber ich kann mich noch erinnern, wie das 1999, also vor 27 Jahren bei der Sonnenfinsternis war. Ja, da wurde das, je näher diese Sonnenfinsternis-Termin rückte, immer hektischer. Die Leute wollten noch schnell irgendwo hin, da wo man schön gucken kann und so weiter und so fort. Es gab sogar damals Menschen, die haben auf der Autobahn angehalten mit dem Auto, alle. Und haben die sich diese Sonnenfinsternis.
1: Krass, oder?
0: Also rechtzeitig losgehen ist die Devise. Wie war das bei Ihnen? Können Sie sich noch an die Sonnenfinsternis 1999 erinnern? Erzählen Sie uns davon. Per WhatsApp-Sprachnachricht über die 07531 28 65 33. 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

0: Schönen guten Morgen um 17 Minuten nach 8. Hier einfach sind die beste Musik bei Radio 7.
1: Ja, bist du fertig? Darf ich auch?
0: Ja, Mann, okay. Jetzt.
1: Okay, hier sind Sven und Trixi und wir wünschen Ihnen einen wunderbaren Mittwochmorgen.

0: 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Einfach die beste Musik an diesem Mittwoch, 20 Minuten nach 8.
1: Guten Morgen. Schönen guten Morgen. Und heute gibt es ja eine partielle Sonnenfinsternis. Knapp 90% werden da von der Sonne verdeckt sein.
0: Eine totale Sonnenfinsternis gibt es übrigens erst wieder dann im Jahr 2081.
1: Oh Sven, da bist du tot.
0: Ja, da werde ich tot sein.
1: Aber ich bin vielleicht noch am Leben, ich bin da dann 79.
0: Da drücke ich dir die Daumen, weil sowas muss man einfach auch mal erlebt haben. Die meisten von uns, die jetzt gerade auch zuhören, haben wahrscheinlich 1999, also vor 27 Jahren, eine totale Sonnenfinsternis bei uns in der Heimat erlebt. Ja, das war ein mordsmäßiges Spektakel natürlich. Ähnlich wird es heute Abend auch werden. Radio Seefunkhörer Nikolai aus Konstanz erinnert sich, wie das damals war.
2: Also klar kann ich mich an die Sonnenfinsternis 99 erinnern. Da war ich zwar noch ein echt kleiner Stöpsel, aber irgendwie war das schon hart eindrücklich. Also vor allem, als die Sonne halt weg war, ne? Klar, daran kann ich mich so ein bisschen erinnern, aber was mir besonders so geblieben ist, ist, dass es halt einfach echt kurz so ein bisschen kalt geworden ist.
0: Okay. Genau das ist nämlich das Ding, ja. Also viele haben ja hochgeschaut, viele haben das gesehen und oh ja und ah und jetzt wird's dunkel, aber und das wird dann richtig mystisch und teilweise vielleicht so ein klitzekleines bisschen unheimlich. Acht Sie mal drauf heute Abend vielleicht. Sie merken dann auch so einen Temperaturunterschied.
1: Okay, also kann, Jäckchen einpacken.
0: Nein, aber einfach mal fühlen. Ja? Du kannst diese Sonnenfinsternis unter Umständen auch heute Abend fühlen. Einfach mal drauf achten.
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0: ready. Sonnenfinsternis kommt heute Abend. Das haben Sie hoffentlich auf dem Schirm und Sie haben auch hoffentlich schon dafür gesorgt, dass Sie so eine Sonnenfinsternisbrille haben, denn die gibt's jetzt mittlerweile nur noch schwer beim Optiker. Und wenn Sie sagen, jetzt Sonnenfinsternis interessiert mich nicht, kein Problem, dann ist es nicht so wichtig. Wichtig ist, dass wir gleich hier wieder einen schönen Alternative Rock Song mit dabei haben und der kommt von R.E.M. Imitation of Life und aus den 80ern Pop von Alison Moyet. Das gleiche um kurz nach 8:30. Das ist einfach die beste Musik von Radio Seefunk.
1: Schönen guten Morgen.
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1: Wunderschönen guten Morgen an diesem Mittwoch. Um kurz nach 8:30, 20 Grad gemessen am Aufkirchertor in Überlingen. An der Grundschule in Grünkraut messen wir 17 und 19 stehen auf dem Thermometer in Rheinach an der Kirche Jesu Christi. Dazu gibt's heute Morgen schon viel Sonnenschein und blauen Himmel. Es bleibt auch den ganzen Mittwoch über wolkenfrei. Es wird also ein bisschen sonniger als gestern. Und wenn Sie heute Abend die Sonnenfinsternis anschauen möchten, dann keine Sorge, keine Wolke zu sehen, viel blauer Himmel und Sonnenschein dann auch da wieder. Maxi-Werte liegen heute zwischen 29 und 34 Grad. Der Radioseefunk-Wettertrend für die ganze Heimat. Es bleibt auch weiterhin sommerlich, sonnig und heiß.
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0: Jetzt machen wir mal einen umfangreichen Aufwasch, denn es gibt ein paar Blitzer mittlerweile, ein paar mehr auf alle Fälle. Die B31 neu gehört dazu, da steht der Blitzer auf Höhe von Nesselwangen. Auf der B316 Höhe Autobahnauffahrt Lörrach-Ost wird geblitzt. In Weil am Rhein-Hüningen in der Lustgartenstraße beim Lofo-Gewerbepark. In der Ortsdurchfahrt von Detzeln, Dankeschön an Radio Seefunk-Hörer Martin. In Stockach in der Heinrich-Bettinger-Straße. Auf der Strecke zwischen Jettenhausen und Berg, außerdem noch in Unteressendorf, in der Biberacher Straße und in der Ortsdurchfahrt von Adratshofen bei der Bushaltestelle steht auch ein Blitzer. Dankeschön an Radio Seefunkhörer Michael.
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0: Die A81 ist immer noch nach einem Unfall zwischen Geisingen und Bad Dürheim gesperrt und gesperrt ist auch die B311 zwischen Krauchenwies und Mengen-Rülfingen. Wenn Sie unterwegs was entdeckt haben, melden Sie es. Staus und Blitzer per Anruf oder WhatsApp direkt ins Studio über die 07531 28 65 33. Wir melden die Blitzer hier immer zuerst und wünschen allen unterwegs eine gute und sichere Fahrt.
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0: Trixi, heute bräuchten wir vielleicht auch mal noch so ein bisschen Action und Fahrspaß. Hast du da was in den 1000 Highlights gefunden?
1: Ja, ganz genau. Also ich weiß nicht, bist du so einer, der beim Autofahren gerne aufs Gaspedal drückt oder bist du eher so ein gemütlicher Fahrer?
0: Nein, ich bin jemand, der aufs Gaspedal drückt, aber natürlich nur da, wo es auch erlaubt ist.
1: Trixi. Sehr vorbildlich. Auf jeden Fall heißt unser Highlight heute in den 1000 Highlights unserer Heimat Gaspedal. Und zwar können wir das uns ein bisschen vorstellen wie eine Kartbahn, aber nicht im klassischen Sinne. Was genau da auf uns wartet, hören wir uns dann gleich an um 8.40 Uhr.
0: Ja, und vor allem möchte ich gleich wissen, wo das ist. Ich bin gespannt.
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0: Morgen um 8.41 Uhr. Hier sind Sven und Rixi.
1: Mittwochmorgen.
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1: Also heute Abend bin ich verplant, Trixi, da schaue ich mir die Sonnenfinsternis an, aber zum Wochenende hin, da hätte ich noch was frei.
0: Sehr gut, ich hätte heute nämlich was mit richtig viel Fahrspaß für dich, das Gaspedal in Rötenbach. Thomas Albrecht ist der Inhaber vom Gaspedal. Guten Morgen.
3: Guten Morgen.
4: Guten Morgen, Sven und Trixi.
0: Thomas, das Gaspedal ist keine Kartbahn im klassischen Sinne, sondern ein Ort, an dem wir uns mit den Karts ganz frei bewegen können. Welche verschiedenen Karts gibt's denn?
4: Einmal die Waldkarts für groß und klein. Es sind elektrisch unterstützte Tretpedalkarts. Es gibt mittlerweile Monsterkarts für Kinder. Das sind vollelektrische Karts, die haben wir selber gebaut. Und ganz neu gibt es jetzt die Minikarts. Das sind für Kleinkinder solche Traktoren, die auch mit einem Gaspedal ausgestattet sind.
1: Das hört sich richtig cool an, Thomas. Und dann mache ich mit so einem Kart einfach eine kleine Tour irgendwo hin, oder wie ist das?
4: Ja, genau. Die leitet man wirklich aus wie ein Fahrrad. Es gibt ausgeschilderte Wege und es können bereits Sechsjährige selber fahren. Noch kleinere Kinder können hinten drauf auf den Kindersitz und kann so eine Stunde oder zwei Stunden, je nachdem, wie man lustig ist, ausleihen und wirklich einen Ausflug machen.
1: Na, wenn das mal kein Ferientipp ist, oder Trixi?
0: Aber hallo. Und wer nach seiner Rückkehr dann noch Hunger hat, der kann sich beim Kiosk vom Gaspedal in Rötenbach gleich noch was zu essen reinpfeifen. Und mehr der 1000 Highlights unserer Heimat gibt's auch morgen wieder für Sie, wie immer um 8.40 Uhr und natürlich auch jederzeit zum Nachhören auf radioseefunk.de.
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0: gechillt durch diesen Mittwochmorgen. Hier ist Radio Seefunk, einfach die beste
1: Guten
0: Musik.
1: Morgen.
0: Heute ist ja auch der Tag der Vinylschallplatte. Ja, seit einigen Jahren sind ja Schallplatten wieder voll in. Gibt so eine regelrechte Retro-Boom-Welle, wie man das auch immer bezeichnen möchte. Aber warum das so ist, das hören Sie gleich nach 9 bei Anna Engel. Die hat nämlich mal mit einem Mann, der einen Schallplattenladen hat, gesprochen.
1: Und wir hatten Sie ja gebeten, uns zu verraten, was denn Ihre erste Schallplatte war. Radio Seefunk-Hörerin Waltraud hat sich über die 07531 28 65 33 über WhatsApp gemeldet.
2: Das war bei mir Elvis Presley natürlich. Ist fast 60 Jahre her, aber ich werde es nicht vergessen. In the Ghetto war das. War eine tolle Zeit.
0: Oh ja, Elvis liebe ich auch. Hau ich immer so ab und zu mal in der Karaoke-Bar raus.
1: Echt,
0: King of Rock'n'Roll. Ja,
1: mach
0: ja.
1: Mal.
0: Okay. 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
1: Wow, sehr gut.
0: So, jetzt können wir Schluss machen für heute. Das war's von Sven und Trixi am Morgen.
1: Und wenn Sie mögen.
0: Und auch wenn Sie uns mögen.
1: Dann hören wir uns morgen wieder ab 6 hier bei Radio Seefunk.

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6: Ich bin Gisa Weber. Guten Morgen. Wegen des anhaltenden Niedrigwassers will Bundesverkehrsminister Bilger die Flüsse weiter ausbauen. Alle sollten Verständnis dafür haben, dass die Wasserstraße Unterstützung verdient, weil sie der umweltfreundlichste Verkehrsträger ist, sagte er dem Redaktionsnetzwerk Deutschland. Naturschützer sehen das kritisch. Mehr Befugnisse für Geheimdienste und ein Vorsorgedepot für Kinder. Darüber berät heute das Bundeskabinett. Verfassungsschutz und BND sollen mehr Kompetenzen bekommen. Außerdem soll der Zoll stärker gegen Geldwäsche und Finanzkriminalität vorgehen können. Wer heute in den Himmel schaut, bekommt einiges geboten. Am Abend gibt es hier bei uns eine partielle Sonnenfinsternis. Die Sonne wird dabei vom Mond zu einem großen Teil bedeckt. Und kommende Nacht funkeln dann auch noch ungewöhnlich viele Sternschnuppen. Und jetzt mehr Nachrichten aus unserer Heimat. In Bad Krozingen und den Ortsteilen Pfaffenweiler und Ebringen ist gestern Mittag für etwa 3 Stunden der Strom ausgefallen. Grund war offenbar ein bei Grabarbeiten beschädigtes 20.000 Volt Kabel. Der Barschbestand im Bodensee verändert sich. Immer häufiger schwimmen dort Barsche mit roten Flossen statt Bodenseebarsche mit gelben Flossen. Forscher in Langenargen untersuchen jetzt, ob die Fische mit den roten Flossen besser mit Parasiten und wärmerem Wasser zurechtkommen. Das größte Polizeirevier im Polizeipräsidium Ravensburg bekommt einen neuen Chef. Michael Weber übernimmt ab September die Leitung in Friedrichshafen. Der 49-Jährige leitet bislang das Polizeirevier Ravensburg. Dort übernimmt vorerst sein bisheriger Stellvertreter Armin Rau. Die meisten Nachrichten aus der Region hören Sie wieder in einer Stunde bei Radio Seefunk.
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7: Mit 20 Grad starten wir in diesem Morgen um kurz nach 9 in Rheinfelden an der Rheinbrücke. 19 Grad gemessen in Neuhausen Obeck hier beim Feldhaus Alpenblick und 23 in Aarau am Stadtmuseum. Dazu heute Sonnenschein und wirklich kein einziges Wölkchen am Himmel vom Südschwarzwald bis ins Westallgäu. Und dazu auch so heiß wie

0: Das melden. In Stockach steht einer in der Heinrich-Bettinger-Straße und in Friedrichshafen in der Waldstraße.
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0: Auf der A81 hat es zwischen Geisingen und Bad Dürrheim einen Unfall gegeben und davon betroffen ist auch die A864. Diese ist zwischen Donaueschingen und Dreieck Bad Dürrheim gesperrt. Dort muss eben nach dem Unfall die Statik einer Brücke kontrolliert werden. Also das kann noch ein bisschen dauern. Wenn Sie auch noch was sehen, dann melden Sie mir Staus und Blitzer gerne direkt ins Studio. Die Nummer ist 07531 28 65 33 aus der Schweiz, natürlich mit +4. Neun davor. Gute Fahrt!
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0: Guten Morgen zusammen. Heute Morgen bei Sven und Trixi ging es um Schallplatten. Die lösen ja irgendwie in den letzten Jahren immer wieder eine gewisse Faszination aus. Und wir wollten deswegen mal wissen, warum boomen Schallplatten denn wieder? Und ist das ein Trend, der auch in Zukunft anhalten wird? Die Antworten dazu gleich in wenigen Minuten um 9:15 Uhr. Morgen.
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0: Heute ist der Tag der Vinylplatte und das müssen wir hier bei Radio Seefunk natürlich ganz besonders feiern. Ich glaube, zu Hause haben wir auch noch ein paar, aber einige Platten mehr hat wohl Stefan Joos aus Überlingen, denn ihm gehört dort der Schallplattenladen Capri Records. Stefan, warum boomen Schallplatten denn schon seit längerer Zeit so stark?
1: Ich denke, das hat ein bisschen damit zu tun, dass einfach Musik, wenn man jetzt Streamingdienst irgendwie wirklich alles jederzeit hören und zur Verfügung haben. Aber es gibt immer noch Menschen, meine ich, die begeistern sich für irgendeine gewisse Genre oder eine Band und die wollen die Sachen dann nicht nur hören, die wollen sie irgendwie auch in die Hand nehmen.
0: Und wird dieser Trend auch in Zukunft anhalten?
1: Ich glaube schon, dass es bleiben wird. Ich weiß jetzt nicht, ob das riesig durch die Decke geht oder so, aber die Verkaufszahlen sind ganz in Ordnung. Das ist eigentlich das Medium, was, glaube ich, am besten auch die Zeit übersteht. Ich meine, die ersten CDs, die so verkauft wurden, die sind inzwischen teilweise nicht mehr spielbar und das hat man mit der Schallplatte zum Beispiel, die hält da schon ein bisschen länger.
0: Mhm. Und wie sieht es bei Ihnen aus? Haben Sie noch Schallplatten und können Sie sich vielleicht noch an Ihre allererste Schallplatte erinnern? Dann schicken Sie uns gerne eine Sprachnachricht im Studio an 07531 28 65 33.
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0: Ganz genau, 9.30 Uhr. Wunderschönen guten Morgen mit Radio Seefunk. Einfach die beste Musik. Und heute Abend um 19 Uhr sollten Sie sich ein ganz besonderes Örtchen aussuchen bei uns in der Heimat, wenn Sie live miterleben möchten, wie sich der Mond zwischen Erde und Sonne schiebt. Die besten Orte für die Sonnenfinsternis heute Abend, gleich um 9:45 Uhr.
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0: Geblitzt werden Sie auf der B31N bei Nesselwangen. Danke an Radio Seefunk Hörerin Gerda fürs Melden. Blitze auch auf der B316 Höhe Autobahnauffahrt Lörrach Ost und im Weiland in Weil am Rhein Hüningen werden Sie in der Lustgartenstraße beim Gewerbepark geblitzt.
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0: Bitte Vorsicht auf der A98 zwischen Stockach West und Kreuzhegau, ein Pannen. Fahrzeug, dann die A81 zwischen Geisingen und Bad Dürrheim nach einem Unfall gesperrt. Und davon betroffen ist auch die A864 zwischen Donaueschingen und Dreieck Bad Dürrheim ebenfalls gesperrt. Dort muss nach diesem Unfall die Statik einer Brücke kontrolliert werden. Dauert also noch ein kleines bisschen. Und wenn Sie auch noch was sehen, dann melden Sie mir Staus und Blitzer gerne im Studio, gerne auch ganz bequem als WhatsApp-Sprachnachricht 07531 28 65 33. Gute Fahrt!
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0: Heute Abend findet ja eine partielle Sonnenfinsternis statt. Schönen guten Morgen mit Radio Seefunk, einfach die beste Musik. 9.43 Uhr. Ja, da schiebt sich ja der Mond zwischen Erde und Sonne und bei uns sind deswegen 90% der Sonnenscheibe bedeckt. Und wenn ich mir das jetzt angucken möchte, wo sollte ich denn dafür am besten hingehen? Luna Lewey aus der Radio Seefunk Redaktion hat sich da mal schlau gemacht.
1: Also ideal sind Orte mit freier Sicht in Richtung Westen, also zum Beispiel ein Hügel oder ein Aussichtspunkt. Weil die Sonne halt kurz vorm Untergang steht, das ist ganz wichtig, dass weder Gebäude noch Bäume irgendwie die Sicht versperren.
0: Und hast du ein paar ganz spezielle Tipps für Orte aus der Heimat, an denen wir die Sonnenfinsternis gut beobachten können?
1: Also vom Fürstenberg in Konstanz aus hat man einen richtig guten Blick, genauso wie vom Feldberg im Hochschwarzwald oder auch der Hochwart auf der Reichenau. Wer aber einen ganz außergewöhnlichen Blick haben will, der setzt sich ans Bodenseeufer zwischen Bregenz und Lochau. Weil da geht die Sonne sowieso schon bei jedem Sonnenuntergang direkt im See unter. Und mit der Finsternis wird es dann einfach super spektakulär.
0: Oh, wow, also nach Feierabend Sonnenfinsternisbrille einpacken und einen passenden Ort aufsuchen. Und kurz nach 19 Uhr geht's dann los mit der Finsternis.
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0: Rock von der Steve Miller Band und gleich legen wir hier bei Radio Seefunk noch eine Rockschippe obendrauf mit Bon Jovi. Und Living on a Prayer und 80er Pop von Michael Jackson vorher noch mit Smooth Criminal. Freue ich mich drauf. Um kurz nach 10 hier bei Radio Seefunk einfach die beste Musik. Jetzt ist es 9.58 Uhr.
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7: Ich bin Gisa Weber. Guten Tag. In Deutschland gibt es heute eine Sonnenfinsternis. Es ist zwar keine totale wie etwa auf Mallorca, aber ein Großteil der Sonne ist auch bei uns bedeckt. Und kommende Nacht sind dann ganz viele Sternschnuppen unterwegs, wenn der Meteorregen der Perseiden seinen Höhepunkt erreicht. Bundesverkehrsminister Bilger will die Flüsse angesichts der niedrigen Pegelstände weiter ausbauen. Vertrauen in die Binnenschifffahrt könne es nur geben, wenn es nicht regelmäßig zu Niedrigwasserproblemen komme, sagte er dem RND. Umweltschützer schlagen stattdessen vor, die Schiffe an die Flüsse anzupassen und nicht umgekehrt. In Salzburg geht es heute um den ersten europäischen Titel der neuen Fußballsaison. Am Abend trifft Champions-League-Sieger Paris Saint-Germain auf Europa-League-Gewinner Aston Villa aus England. Anstoß zum Supercup-Finale ist 21 Uhr. Und jetzt mehr Nachrichten aus unserer Heimat. Ungarn hat Baden-Württemberg wegen des extremen Niedrigwassers der Donau um Hilfe gebeten. Beim Regierungspräsidium ist angefragt worden, ob es möglich sei, mehr Wasser in den Fluss zu leiten. Weil geeignete Stauanlagen fehlen und die Donau auch im Kreis Sigmaringen extrem wenig Wasser führt, ist das aber nicht umsetzbar. Der niedrige Wasserstand bremst auch die Schifffahrt auf dem Zürichsee aus. Die kleine Seerundfahrt und die Limmatbootrundfahrt fallen vorerst aus. Andere Verbindungen fahren teilweise mit größeren Schiffen. Der Sigmaringer Feuerwehrkommandant wendet sich nach 3,5 Jahren einer neuen beruflichen Aufgabe zu. Seine Nachfolge soll bis Ende August ausgeschrieben bleiben. Danach beginnt das Auswahlverfahren. Die meisten Nachrichten aus der Region hören Sie wieder in einer Stunde bei Radio Seefunk.
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0: Wir messen 24 Grad in Überlingen am Aufkircher Tor, 23 Grad in Rilassingen, Worblingen an den Talwiesenhallen und 24 in Lenzburg hier beim Seetalplatz. Dazu heute ganz viel Sonnenschein und auch wirklich gar kein Wölkchen am Himmel. Und das vom Südschwarzwald bis nach Oberschwaben. Und dazu wird es noch heißer als gestern. Ja, ähnlich heiß erstmal, 30 bis 33 Grad. Morgen dann nochmal heißer mit bis zu 35 Grad und dazu auch viel, viel Sonnenschein. Der Radio Seefunk Wochenendwetter. Trend für die ganze Heimat. Puh, es geht so heiß weiter.
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0: Geblitzt wird in Schopfheim direkt am Ortsausgang Richtung Wehr, schreibt mir gerade Radio

0: Wenn Sie auch noch was haben, dann melden Sie Strauß und Blitzer gerne direkt ins Studio an 07531 28 65 33. Gute Fahrt!
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0: Heute Morgen haben wir ja schon über Schallplatten gesprochen. Es ist ja der Tag der Schallplatte, auch hier bei Radio Seefunk natürlich. Und wir wollten von Ihnen wissen, haben Sie noch Schallplatten zu Hause? Können Sie sich vielleicht auch noch an Ihre allererste Schallplatte erinnern? Und wenn ja, legen Sie die ab und zu mal auf. Gerne melden direkt bei mir im Studio an 07531 28 65 33.
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0: Radio Seefunk mit einfach der besten Musik an Ihr Mittwoch, an dem wir heute schon über Schallplatten gesprochen haben. Für einige sind sie tatsächlich noch ein selbstverständlicher Teil des Alltags. Der ein oder andere Hörer, der legt tatsächlich immer mal wieder eine Schallplatte auf. Für die anderen, ja, vielleicht eher so das vergessene Medium. Aber haben Sie denn noch Schallplatten zu Hause? Radio Seefunk-Hörer Peter und Ingrid haben sich da bei uns gemeldet.
1: Selbstverständlich haben wir Schallplatten. Wir stammen aus einer Generation, wo es nur Schallplatten gab. Und man hörte entweder die Singles, die kleinen bei 45 Umdrehungen oder die großen, die LPs bei 33. Man hörte das, was damals angesagt war. Was einem gefiel, ja, was haben wir gehört?
2: Ach, die Beatles, die Stones, Bob Dylan.
1: Led Zeppelin.
0: Mega, oder? Hammer Auflistung. Also meine erste Schallplatte, ja, war das Hörspiel von Bambi. Habe ich damals von Freunden von meinen Eltern geschenkt bekommen. War so wahrscheinlich 4-5 Jahre alt. War auch noch eine ältere Schallplatte, die war quasi über. Aber für mich war es ein Traum, weil da war ja Bambi vorne drauf. So richtig schön. Und Ihre allererste Schallplatte, erinnern Sie sich da noch dran? Gerne mal ein paar WhatsApp-Sprachnachricht an 07531 28 65 33.
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0: Um 19 Uhr ist es heute soweit. Dann gibt's eine Sonnenfinsternis, die wir auch bei uns in der Heimat beobachten können. Wenn alles am Himmel passt. Sprich, sternenklar, beziehungsweise in dem Moment um die Uhrzeit einfach kein Gewitter, alles frei. Ist dem so? Das überprüfen wir gleich mal um 11:15 hier bei Radio Seefunk. Einfach die beste Musik.
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0: Geblitzt wird in Unteressendorf in der Biberacher Straße. Danke an Radio Seefunk-Hörer Bernd fürs Melden. Manfred hat einen entdeckt in Schopfheim direkt am Ortsausgang Richtung Wehr. In Stockach wird in der Heinrich-Bettinger und in Edeseln in der Ortsdurchfahrt geblitzt.
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0: Die A81 zwischen Engen und Geisingen staute sich. Hier dauert es 9 Minuten länger. Und zwischen Geisingen und Bad Dürreheim hat es einen Unfall gegeben. Dieses Stück ist gesperrt. Allen unterwegs eine gute und sichere Fahrt. Und melden Sie mir gerne Staus und Blitzer, wenn Ihnen da was auffällt, an 07531 28 65 33.
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0: Einen wunderschönen guten Morgen wünsche ich mit Radio Seefunk. Einfach die beste Musik, 10.42 Uhr.
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0: Ganz egal, ob Sie heute nach Feierabend in den Biergarten möchten oder um 19 Uhr dann die Sonnenfinsternis anschauen oder später sich mit Freunden zum Grillen treffen. Es ist wirklich kein Wölkchen am Himmel zu sehen, auch nichts, was sich in Richtung Gewitter aufbauen könnte. Das ist blauer Himmel, Sonnenschein bei heute richtig warmen Temperaturen zwischen 29 und 33 Grad. Anders formuliert, die Abendplanung, die steht, da kommt nichts dazwischen. Da wünschen wir Ihnen eine gute Zeit.
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0: 80er Rock von Steve Winwood hier bei Radio Seefunk und ich freue mich gleich auf ganz viel Leichtigkeit mit Pop von Lana Ritchie. You are my destiny. Und auf gute Laune von Santa Esmeralda. Oh Lord, please don't let me be misunderstood. Das ist einfach die beste Musik und diesen Song, den hören wir gleich um 10 nach 11. Jetzt ist es 10.58 Uhr.
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7: Ich bin Gisa Weber. Guten Tag. Wichtige Flüsse sollen fit für weitere Dürreperioden gemacht werden. Verkehrsminister Bilger schlägt vor, die Fahrrinnen tiefer auszubaggern, damit es nicht mehr zu Problemen für die Schifffahrt kommt. Aktuell sind viele Pegel so niedrig, dass Schiffe kaum noch fahren können. Mehr Befugnisse für Geheimdienste und ein Vorsorgedepot für Kinder. Darüber berät heute das Bundeskabinett. Verfassungsschutz und BND sollen mehr Kompetenzen bekommen. Außerdem soll der Zoll stärker gegen Geldwäsche und Finanzkriminalität vorgehen können. In Kolumbien suchen Rettungskräfte nach dem schweren Erdbeben fieberhaft nach Überlebenden. Mehr als 3000 Menschen werden aktuell noch vermisst. Über 200 Tote wurden schon geborgen. Am stärksten betroffen von dem Beben am Montagmorgen war der Westen Kolumbiens. Feiertag heute für Astronomiefans. Am Abend gibt es hier bei uns eine partielle Sonnenfinsternis. Auf Island oder im Norden Spaniens wird sogar kurz ganz dunkel. Da ist die Sonnenfinsternis eine totale. Und beim Höhepunkt der Perseiden sind dann kommende Nacht ganz viele Sternschnuppen am Himmel unterwegs. Und jetzt mehr Nachrichten aus unserer Heimat. Der Sigmaringer Feuerwehrkommandant wendet sich nach 3,5 Jahren einer neuen beruflichen Aufgabe zu. Seine Nachfolge soll bis Ende August ausgeschrieben bleiben. Danach beginnt das Auswahlverfahren. Ungarn hat Baden-Württemberg wegen des extremen Niedrigwassers der Donau um Hilfe gebeten. Beim Regierungspräsidium ist angefragt worden, ob es möglich sei, mehr Wasser in den Fluss zu leiten. Weil geeignete Stauanlagen fehlen und die Donau auch im Kreis Sigmaring extrem wenig Wasser führt, ist das aber nicht umsetzbar. Der niedrige Wasserstand bremst auch die Schifffahrt auf dem Zürichsee aus. Die kleine Seerundfahrt und die Limmatbootrundfahrt fallen vorerst aus. Andere Verbindungen fahren teilweise mit größeren Schiffen. Die meisten Nachrichten aus der Region hören Sie wieder in einer Stunde bei Radio Seefunk.
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0: An unserem Sendemasten in Sigmaringen 24 Grad gemessen, 22 in Hohentengen beim Haus am Rhein und 26 in Diesenhofen bei der Gemeindeverwaltung. Dazu heute Sonnenschein satt und auch wirklich kein einziges Wölkchen am Himmel, das mal ein bisschen Schatten spenden könnte. Und das wirklich vom Südschwarzwald bis ins Westallgäu. Ist ähnlich heiß wie gestern mit 30 bis 33 Grad die Maxi-Werte. Morgen dann genauso, aber noch heißer mit bis zu 35 Grad. Und der Radioseefunk-Wettertrend für die ganze Heimat. Es geht so heiß weiter.
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0: Den neuesten Blitzer hat mir Radio Seefunk-Hörer Andi durchgeschickt per WhatsApp-Sprachnachricht.
8: Der steht in Weingarten in der Waldseerstraße. Höhe Polizei. Esso-Tankstelle.
0: Danke dafür. Blitzer auch in Konstanz in der Grenzbachstraße, in Lörrach in der Weinbrennerstraße und in Schopfheim direkt am Ortsausgang Richtung Wehr meldet Manfred.
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0: A81 zwischen Engen und Geisingen staute sich aktuell 14 Minuten plus. Wenn Sie auch noch was haben,

0: wie schauen wir uns das an, damit uns auch wirklich an unseren Augen nichts passiert. In Gefahr bringen wollen wir uns ja nicht. Deswegen fragen wir gleich mal nach bei Michael Hepp von Hepp und Hepp Optik Foto in Konstanz, worauf wir da heute Abend achten sollten. Seine Tipps gleich in wenigen Minuten um 11:15.
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0: Heute Abend bietet sich uns ja eine ganz besondere und sehr seltene, ja, eigentlich ein Naturschauspiel, eine partielle Sonnenfinsternis. Und damit hallo hier bei Radio Seefunk, einfach die beste Musik um 11:15. Wie schauen wir uns das Ganze also an, ohne uns in Gefahr zu bringen? Michael Hepp von Hepp und Hepp Optikfoto in Konstanz. Manche schauen einfach durch eine CD durch, habe ich jetzt auch schon gesehen, oder ziehen eine Sonnenbrille auf, aber ist das gut?
1: Also auf diese Tipps würde ich mich nicht verlassen. Ja. Weil das Augenlicht ist das wertvollste Sinnesorgan und mit dieser Energiedichte, die aus dem Sonnenlicht, wenn man direkt reinschaut, auf die Netzhaut kommt, macht man Augenschäden, die nicht mehr repariert werden können. Deshalb nur auf eine wirklich lizenzierte Sonnenfinsternisbrille verlassen, die so dunkel sind, dass man sich nicht schädigt und trotzdem was erkennt.
0: Mhm. Und wenn ich mir jetzt so eine spezielle Sonnenfinsternisbrille zugelegt habe, worauf muss ich dann noch achten?
1: Man sollte als Verbraucher darauf achten, gerade wenn man nicht genügend hat, dass die Folie keine Schäden hat. Sobald ein kleines Loch drin ist, bitte wegschmeißen, nicht mehr weitergeben und immer darauf achten, dass diese dünnen Folien nicht zerreißen.
0: Alles klar. Also wenn Sie sich das anschauen wollen heute Abend, dann bitte mit Brille. Und dann kann das ein spannender Abend werden. Los geht's ja dann um 19 Uhr mit dieser Finsternis.
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0: Einen schönen Mittwochvormittag mit Radio Seefunk, einfach die beste Musik. Jetzt haben wir heute schon so viel über die Sonnenfinsternis gesprochen und deswegen machen wir jetzt einfach gleich nochmal eine Zusammenfassung. Das Wichtigste, was, wann, wie, wo etc. gleich um 11:45 hier bei uns.
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0: Und ihre Geschwindigkeit wird gemessen in Lörrach an der Weinbrennerstraße, in Stockach an der Heinrich-Bettinger-Straße, auf der B31N bei Nesselwangen und auf der B316 Höhe der Autobahnauffahrt Lörrach-Ost.
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0: Er staut sich auf der A81 zwischen Engen und Geisingen. Hier dauert es aktuell 16 Minuten länger. Sie haben auch noch was gesehen. Dann Staus und Blitzer immer gerne durchgeben. Direkt zu mir ins Studio 07531 28 65 33 und aus der Schweiz natürlich mit +49 davor. Gute Fahrt allen unterwegs.
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0: Einen schönen Mittwochvormittag wünsche ich um 12.44 Uhr. Wir haben ja heute schon sehr viel über die Sonnenfinsternis gesprochen. Heute Abend um 19 Uhr ist es ja soweit. Und Luna aus der Radio-Seefunk-Redaktion hat uns jetzt nochmal so die wichtigsten Tipps zusammengefasst.
1: Also am wichtigsten sind eine Sonnenfinsternisbrille mit zertifiziertem Filter und der passende Ort. Und zwar ein Hügel oder Aussichtspunkt mit freier Sicht in Richtung Westen. Was Sie aber auch machen sollten, ist pünktlich losgehen. Denn so kurz nach 19 Uhr geht es bei uns in der Heimat los mit der Sonnenfinsternis. Und das sollten Sie definitiv nicht verpassen. Übrigens, die nächste totale Sonnenfinsternis, die gibt es dann 2081.
0: Puh, das wird ein bisschen knapp bei mir, glaube ich. Alles klar, danke Luna. Wir sind also bestens vorbereitet auf das Himmelsereignis des Jahres.
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0: Wie wär's mit einer kleinen Mittagspause? Und das noch mit unserem Mehr Musik Mittag? Machen wir gleich mit Rock von Journey. Der Sound der 80er mit Sydney Youngblood. Und schön entspannter Pop, der sich fast anfühlt wie Wellnessmusik. Enigma mit Sadness. Gleich um kurz nach 12. Hier bei Radio Seefunk. Einfach die beste Musik. 11.58 Uhr.
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0: Ich bin Gisa Weber. Guten Tag. Handys manipulieren, mehr Daten sammeln oder auch Unternehmen hacken. Verfassungsschutz und Bundesnachrichtendienst sollen künftig deutlich mehr dürfen als bisher. Das Bundeskabinett hat eine Reform beschlossen, um künftig auf Sicherheitsbedrohungen besser reagieren zu können. Der Einsatz von KI wird in vielen Unternehmen zu sinkenden Löhnen führen, vor allem bei Berufseinsteigern. Davon geht in einer Umfrage für das IFO-Institut jede zweite Firma aus. Beschäftigte mit Uni-Abschluss und Berufserfahrung können dagegen wohl eher auf bessere Bezahlung hoffen. Ein Himmelsspektakel der Superlative steht heute an. Es gibt am Abend eine teilweise Sonnenfinsternis. Die Sonne wird dabei vom Mond zu einem Großteil bedeckt. Um Augenschäden zu vermeiden, sollte man aber nur mit einer speziellen Schutzbrille direkt in Richtung Sonne gucken. Und jetzt mehr Nachrichten aus unserer Heimat. Ungarn hat Baden-Württemberg wegen des extremen Niedrigwassers der Donau um Hilfe gebeten. Beim Regierungspräsidium ist angefragt worden, ob es möglich sei, mehr Wasser in den Fluss zu leiten. Weil geeignete Stauanlagen fehlen und die Donau auch im Kreis Sigmaringen extrem wenig Wasser führt, ist das aber nicht umsetzbar. Auf dem Rhein Richtung Basel kommen Frachtschiffe wegen des Niedrigwassers kaum noch voran. Viele Schiffe fahren nur mit wenig Ladung. Die Versorgung der Schweiz mit wichtigen Gütern ist laut Behörden trotzdem gesichert. Zwei neue Stolpersteine sollen am 10. September in Lörrach verlegt werden. Die Gedenktafeln erinnern an Opfer der Nationalsozialisten. Die meisten Nachrichten aus der Region hören Sie wieder in einer Stunde bei Radio Seefunk.
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0: In Waldshut-Tingen messen wir an der Stadthalle 28 Grad, in Aachen-Waldschütz 26 und 26 auch in Kreuzlingen hier am Kreuzlinger Park. Dazu ganz viel Sonnenschein, kein einziges Wölkchen, das ein bisschen Schatten spenden könnte. Und das wirklich vom Südschwarzwald bis nach Oberschwaben. Wird heute ähnlich heiß wie gestern mit 30 bis 33 Grad. Morgen dann genauso, also viel Sonnenschein, kein Wölkchen und noch heißer mit bis zu 35 Grad. Und der Radioseefunk-Wettertrend für die ganze Heimat. Es geht so heiß weiter.
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8: Stehen in Konstanz an der Grenzbachstraße, in Lörrach in der Weinbrennerstraße, in Friedrichshafen in der Waldstraße, außerdem noch auf der B316 Höhe Autobahnauffahrt Lörrach Ost und auf der B31N bei Nesselwangen.
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8: Mit einer Meldung von der A81 zwischen Geisingen und Bad Dürrheim nach einem Unfall gesperrt und deswegen auf der A81 zwischen Engen und Geisingen Stau. 10 Minuten dauert es hier länger im Moment. Und wenn Sie auch noch was sehen, dann melden Sie mir Staus und Blitzer gerne direkt ins Studio. Die Nummer ist 07531 28 65 33. Gerne auch ganz bequem als WhatsApp-Sprachnachricht. Allen unterwegs eine gute Fahrt.
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8: So, kurz nach 12. Jetzt mal durchatmen. Vielleicht nicht gerade mit der frischen Luft, sondern so mit viel zu warm.

Einen schönen Mehrmusikmittag mit Radio Seefunk. Einfach die beste Musik. 11:45. In Texas ist er geboren. Mittlerweile lebt er in Deutschland. Seine 80er-Hits, die laufen aber überall auf der Welt. Und natürlich auch hier bei uns bei Radio Seefunk. Hier ist Sydney Youngblood mit If Only I Could. Schönen Mittwoch.

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6: Geblitzt werden Sie in Weingarten in der Waldseer Straße, in Ravensburg in der Seestraße. Außerdem am Umspannwerk Friedrichshafen Richtung Unterraderach. Danke fürs Melden an Radioseefunkhörerin Moni und Blitzer auch in Stockach in der Heinrich-Bettinger Straße.
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6: A81, die ist zwischen Engen und Geisingen gesperrt und deshalb staut es sich immer noch kurz davor. Hier dauert es 8 Minuten länger. Sie haben auch noch was gesehen, dann melden Sie mir Staus und Blitzer gerne direkt ins Studio. Die Nummer ist 07531 28 65 33 aus der Schweiz, natürlich mit +49 davor. Gute Fahrt.
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9: Ich bin Gisa Weber. Guten Tag. Nicht nur beobachten, sondern bei Cyberangriffen und Co. zurückschlagen. Das Bundeskabinett hat beschlossen, dass der Verfassungsschutz und der Bundesnachrichtendienst mehr dürfen sollen. Konkret geht es darum, mehr Daten zu sammeln und die Infrastruktur von Angreifern aktiv zu stören. Wichtige Flüsse sollen fit für weitere Dürreperioden gemacht werden. Verkehrsminister Bilger schlägt vor, die Fahrrinnen tiefer auszubaggern, damit es nicht mehr zu Problemen für die Schifffahrt kommt. Aktuell sind viele Pegel so niedrig, dass Schiffe kaum noch fahren können. Das Ende des Tankrabatts hat die Inflationsrate deutlich ansteigen lassen. Sie lag im Juli bei 2,8%. Im Vergleich zum Vorjahresmonat sind Diesel und Benzin um fast ein Viertel teurer geworden. Stabil geblieben sind die Preise für Lebensmittel. Strom wurde sogar etwas günstiger. Salzburg hat heute Europas Fußballelite zu Gast. Im Supercup-Finale spielt Champions-League-Sieger Paris Saint-Germain gegen Europa-League-Gewinner Aston Villa aus Birmingham. Los geht's, 21 Uhr. Und jetzt mehr Nachrichten aus unserer Heimat. Zwei neue Stolpersteine sollen am 10. September in Lörrach verlegt werden. Die Gedenktafeln erinnern an Opfer der Nationalsozialisten. Ungarn hat Baden-Württemberg wegen des extremen Niedrigwassers der Donau um Hilfe gebeten. Beim Regierungspräsidium ist angefragt worden, ob es möglich sei, mehr Wasser in den Fluss zu leiten. Weil geeignete Stauanlagen fehlen und die Donau auch im Kreis Sigmaringen extrem wenig Wasser führt, ist das aber nicht umsetzbar. Auf dem Rhein Richtung Basel kommen Frachtschiffe wegen des Niedrigwassers kaum noch voran. Viele Schiffe fahren nur mit wenig Ladung. Die Versorgung der Schweiz mit wichtigen Gütern ist laut Behörden trotzdem gesichert. Die meisten Nachrichten aus der Region hören Sie wieder in einer Stunde bei Radio Seefunk.
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10: Ja, und hier der Blick auf die Temperaturen. In Weingarten bei der Hochschule messen wir 29 Grad. In Schleißlingen beim Saint-Paul-Platz 28. Und in Zürich auf dem Paradeplatz 28 Grad. Super schön wie gestern ist es. Vom Hochrhein über den Hegau bis nach Oberschwaben kaum ein Wölkchen am Himmel, viel Sonnenschein und Temperaturen oft über 30 Grad, dazu trocken. Auch morgen wieder viel Sonne und sommerliche Werte wie zuletzt und der Radio Seefunk Wettertrend für die ganze Heimat, kaum Wetteränderung.
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10: In der Ortsdurchfahrt von Detzeln wurde ein Blitzer aufgebaut. In Weil am Rhein-Hüningen in der Lustgartenstraße beim Lofo Gewerbepark. Auf der B316 Höhe Autobahnauffahrt Lörrach Ost und auf der B31 Neuhöhe Nesselwang. Da steht auch noch einer.
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10: Auf der A81 ist einiges los, denn zwischen Geisingen und Bad Dürheim gab es einen Unfall. Deswegen zwischen Engen und Geisingen 3 Kilometer Stau, rund 19 Minuten Zeitverlust. Außerdem ist derzeit die Strecke auf der B308 Kimbach und Scheidegg, zwischen Kimbach und Scheidegg gesperrt. Und zwischen Kauchenwies und Mengen gibt es ebenfalls ein Problemchen auf der B311. Auch hier müssen Sie mit Zeitverzögerung rechnen. Melden auch Sie uns Staus und Blitzer per Anruf oder WhatsApp-Sprachnachricht direkt ins Studio 07531 28 65 und die 33. Wir wünschen gute Fahrt.
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10: Ja, und heute Abend ist ein ganz besonderes Naturschauspiel, die partielle Sonnenfinsternis. Damit Sie den Überblick bekommen, haben wir den Durchblick um 13:45. Dann geht es nämlich um die Brillen, die Sie benötigen, ja, und wo Sie die heute noch bekommen können. Gleich hier bei uns.
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0: Radio Seefunk, einfach die beste Musik am Mittwochmittag, inzwischen 13.13 Uhr. Heute Abend, wir haben es ja schon angekündigt, bietet sich ja uns wieder ein ganz besonderes und seltenes Naturschauspiel. Eine partielle Sonnenfinsternis. Die Sonne wird am Abend ab 19.24 Uhr vom Mond verdunkelt. Um 20.17 Uhr ist sie dann zu rund 90% verdeckt. Wir schauen uns das natürlich sehr gerne an, aber das kann natürlich auch noch ein paar Gefahren mit sich bringen. Michael Hepp von Hepp und Hepp Optik Foto in Konstanz. Manche schauen ja einfach durch eine CD durch oder ziehen die Sonnenbrille auf. Ist das denn gut?
1: Also auf diese Tipps würde ich mich nicht verlassen, weil das Augenlicht ist das wertvollste Sinnesorgan und mit dieser Energiedichte, die aus dem Sonnenlicht, wenn man direkt reinschaut, auf die Netzhaut kommt, macht man Augenschäden, die nicht mehr repariert werden können. Mhm. Deshalb nur auf eine wirklich lizenzierte Sonnenfinsternisbrille verlassen, die so dunkel sind, dass man sich nicht schädigt und trotzdem was erkennt.
0: Wenn ich mir jetzt also eine spezielle Sonnenfinsternisbrille zugelegt habe, worauf muss ich dann achten?
1: Man sollte als Verbraucher darauf achten, gerade wenn man nicht genügend hat, dass die Folie keine Schäden hat. Sobald ein kleines Loch drin ist, bitte wegschmeißen, nicht mehr weitergeben und immer darauf achten, dass diese dünnen Folien nicht zerreißen.
0: Ja, das sind die besten Tipps, die man für heute Abend haben kann. Und verpassen sollte man ja so etwas auch nicht. Denn die nächste richtig gute Chance auf eine Sonnenfinsternis, die gibt's erst im Jahr 2075.
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0: 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Und gleich kommen Kartfans und alle, die Geschwindigkeit lieben, voll auf ihre Kosten. Denn in den 1000 Highlights unserer Heimat geht es um das Gaspedal. So nennt sich dieser Ort, an dem man Adrenalin pur spüren kann. Trixi von Sven und Trixi am Morgen stellt es uns gleich vor um 2:45 bei Radio Seefunk. 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
0: Ja, und hier stehen sie, die Blitzer, auf der B31 zum Beispiel, Höhe Nesselwangen. Auf der B316, Höhe Autobahnauffahrt bei Lörrach-Ost. In Weil am Rhein-Hüningen in der Lustgartenstraße beim Lofo-Gewerbepark. In Stockach in der Heinrich-Bettinger-Straße und auf der Strecke zwischen Jettenhausen und Berg.
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0: Auf der A81 zwischen Geisingen und Bad Dürrheim gab es einen Unfall. Deshalb auch jetzt auf der A81 zwischen Engen und Geisingen 4 Kilometer Stau. Das bedeutet rund eine halbe Stunde länger einplanen. Außerdem ist ein Streckenabschnitt gesperrt auf der B308. Und zwar zwischen Kimbach und Scheidegg. Hier dauert es ebenfalls 15 Minuten länger. Melden auch Sie uns Staus und Blitzer per Anruf oder WhatsApp-Sprachnachricht direkt ins Studio. 07531 28 65 und die 33. Wir wünschen gute und sichere Fahrt.
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0: 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Es ist 2:45.
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0: Ja, und heute Morgen um 8:40 wurde es bei Radio Seefunk am Morgen so richtig actionreich.
2: Das Gaspedal in Rötenbach. Thomas Albrecht ist der Inhaber vom Gaspedal. Thomas, das Gaspedal ist keine Kartbahn im klassischen Sinne, sondern ein Ort, an dem wir uns mit den Karts ganz frei bewegen können. Welche verschiedenen Karts gibt's denn?
3: Einmal die Waldkarts für groß und klein. Es sind elektrisch unterstützte Tretpedalkarts. Es gibt mittlerweile Monsterkarts für Kinder. Das sind vollelektrische Karts, die haben wir selber gebaut. Und ganz neu gibt es jetzt die Minikarts. Das sind für Kleinkinder solche Traktoren, die auch mit einem Gaspedal ausgestattet sind.
4: Das hört sich richtig cool an, Thomas. Und dann mache ich mit so einem Kart einfach eine kleine Tour irgendwo hin, oder wie ist das?
3: Ja, genau. Die leitet man wirklich aus wie ein Fahrrad. Es gibt ausgeschilderte Wege und es können bereits 6-Jährige selber fahren. Noch kleinere Kinder können hinten drauf auf den Kindersitz und kann so eine Stunde oder 2 Stunden, je nachdem, wie man lustig ist, ausleihen und einen Ausflug machen.
4: Na, wenn das mal kein Ferientipp ist, oder Trixi?
2: Aber hallo. Und wer nach seiner Rückkehr dann noch Hunger hat, der kann sich beim Kiosk vom Gaspedal in Rötenbach gleich noch was zu essen reinpfeifen.
0: Ja, wirklich super Sache. Und mehr der 1000 Highlights unserer Heimat gibt's dann auch morgen wieder für Sie. Wie immer um 8:40 bei Radio Seefunk am Morgen und auch jederzeit zum Nachhören auf radioseefunk.de.
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0: Queen of Rock, Tina Turner bei Radio Seefunk, einfach die beste Musik. So kann es weitergehen, zum Beispiel mit den meisten 80ern, wie DJ Gelb, Bales Band. Jay Gelb's Band, It's Center Folk. Mit dabei in der kommenden Stunde auch der Popsong von Bronski Beat, Small Town Boy. Das und mehr bei Radio Seefunk.
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3: Ich bin Hanna Messerschmidt. Guten Tag. In Deutschland gibt's heute eine Sonnenfinsternis. Es ist zwar keine totale wie etwa auf Mallorca, aber ein Großteil der Sonne ist auch bei uns bedeckt. Und kommende Nacht sind dann ganz viele Sternschnuppen unterwegs, wenn der Meteorregen der Perseiden seinen Höhepunkt erreicht. Handys von Angreifern manipulieren und mehr Daten sammeln. Verfassungsschutz und Bundesnachrichtendienst sollen künftig deutlich mehr dürfen als bisher. Das Bundeskabinett hat eine Reform beschlossen, um künftig auf Sicherheitsbedrohungen besser reagieren zu können. Das Bundeskabinett hat außerdem eine BAföG-Erhöhung auf den Weg gebracht. Die Wohnkostenpauschale steigt ab dem nächsten Sommersemester um 60 Euro monatlich. Parallel wird der Zuschuss zum Lebensunterhalt schrittweise, also etwa für Lebensmittel, angehoben. Und jetzt mehr Nachrichten aus unserer Heimat. Ungarn hat Baden-Württemberg wegen des extremen Niedrigwassers der Donau um Hilfe gebeten. Beim Regierungspräsidium ist angefragt worden, ob es möglich sei, mehr Wasser in den Fluss zu leiten. Weil geeignete Stauanlagen fehlen und die Donau auch im Kreis Sigmaringen extrem wenig Wasser führt, ist das aber nicht umsetzbar. Auf dem Rhein Richtung Basel kommen Frachtschiffe wegen des Niedrigwassers kaum noch voran. Viele Schiffe fahren nur mit wenig Ladung. Die Versorgung der Schweiz mit wichtigen Gütern ist laut Behörden trotzdem gesichert. Zwei neue Stolpersteine sollen am 10. September in Lörrach verlegt werden. Die Gedenktafeln erinnern an Opfer der Nationalsozialisten. Die meisten Nachrichten aus der Region hören Sie wieder in einer Stunde bei Radio Seefunk.
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4: Ja, und so sieht's bei uns aus. In Donaueschingen beim Parkschwimmbad 33 Grad, in Albruck beim Gasthaus Lamm 36 Grad und in Leibstadt beim Festungsmuseum 33 Grad. Super schön wie gestern, vom Hochrhein bis rein ins Westallgäu, kaum ein Wölkchen am Himmel. Viel Sonne, Temperaturen oft über 30 Grad und es bleibt trocken. Auch morgen wieder viel Sonne und sommerliche Werte wie zuletzt. Und der Radio Seefunk Wettertrend für die ganze Heimat, kaum Wetteränderung.
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4: In Unteressendorf in der Biberacher Straße wurde ein Blitzer aufgebaut. Auf der Strecke zwischen Jettenhausen und Berg. In Stockach in der Heinrich-Bettinger Straße. In der Ortsdurchfahrt von Detzeln steht einer. Und auf der B316 Höhe Autobahnauffahrt Lörrach-Ost.
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4: Auf der A81 gab es einen Unfall, und zwar zwischen Geisingen und Bad Dürrheim. Deshalb zwischen Engen und Geisingen 3 Kilometer Stau. Das sind ungefähr 28 Minuten Zeitverlust für Sie. Ansonsten läuft's. Melden auch Sie uns Staus und Blitzer per Anruf oder WhatsApp-Sprachnachricht direkt ins Studio. 07531 28 65 und die 33. Wir wünschen gute und sichere Fahrt.
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4: Ja, und wer früh aufsteht bei diesen Witterungen, ja, der bekommt nicht nur das Beste vom Tag, nämlich kühlere Temperaturen, sondern der hört unter Umständen auch den Hitze-Hit. Und welcher da morgen für Sie zur Auswahl steht, ja, das erfahren Sie gleich. Um 14:45 bei uns. Jetzt erstmal der Hitze-Hit für kurz nach 14:00. Wir sind die J-Girls Band mit Centerfold.
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bei Musik, die uns frühmorgen schon so richtig gut drauf bringt. Ja, Sweat von Inner Circle, und das könnte Ihr Guten Morgen-Hit, unser Hitze-Hit werden, wenn Sie uns helfen abzustimmen, denn es wird wieder heiß. Morgen, übermorgen, und natürlich muss da eine kleine Portion Sommermucke her, um den Tag so richtig schön zu starten. Deswegen morgen früh wieder mit Sven und Trixi am Morgen eine weitere Runde Hitze-Hit. Sie haben die Wahl, welcher Song morgen früh um 6.50 Uhr laufen soll. Ja, einen haben wir ja schon gerade gehört, der zur Auswahl steht, nämlich Sweat von Inner Circle. Und das ist ein anderer.

Ken Bar, Rhythm is a Dancer von Snap. Ein weiterer ist Dr. Alban mit It's My Life. Und der klingt so, kennen Sie natürlich auch. It's my life. Sie haben also die Wahl. Stimmen Sie über den Hitze-Hit für morgen ab. Das geht am besten über unseren WhatsApp-Kanal von Radio Seefunk oder über eine kurze WhatsApp-Nachricht an die 07531 28 65 und die 33. Wir sind gespannt, welcher Hit dann morgen für Sie laufen wird. Hier bei Radio Seefunk. 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

0: Radio Seefunk, einfach die beste Musik dieser Mittwochnachmittag im Hochsommer. Schöner geht's kaum. Aber bei den hohen Temperaturen momentan haben viele Menschen Probleme beim Einschlafen. Was da helfen kann, ist die Einnahme von Melatonin, hört man immer häufiger. Und darüber wollen wir gleich um 2:45 mit Professor Christoph Bielitz sprechen in Zeit für die Seele bei Radio Seefunk. 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
0: Und der neueste Blitzer steht zwischen Dogern und Waldshut, versteckt im Gebüsch. Auf der B316 Höhe Autobahnauffahrt Lörrach-Ost steht einer. In Weil am Rhein wurde einer aufgebaut, in Hüningen in der Lustgartenstraße. In der Ortsdurchfahrt von Detzeln wird geblitzt, in Stockach in der Heinrich-Bettinger-Straße und auf der Strecke zwischen Jettenhausen und Berg.
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0: Auf der A81 zwischen Geising und Bad Dürheim gab es einen Unfall. Die gute Nachricht, die Unfallstelle wurde geräumt. Es gibt aber immer noch einen kleinen Rückstau. Hier müssen Sie noch mit Zeitverlust um die 5 Minuten rechnen. Ansonsten läuft's. Melden auch Sie uns Staus und Blitzer per Anruf oder WhatsApp-Sprachnachricht direkt ins Studio 07531 28 65 und die 33. Wir wünschen gute und sichere Fahrt.
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0: 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Kurz nochmal der Blick auf die Straße auf der 98. Vorsicht zwischen Kandern und Lörrach. Eine gefährliche Situation durch Hindernisse auf der Fahrbahn. Fahren Sie bitte äußerst vorsichtig.
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1: Ein schöner Nachmittag, 20 vor 3.
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0: Aber bei den hohen Temperaturen momentan haben viele Menschen Probleme beim Einschlafen. Was da helfen kann, ist die Einnahme von Melatonin. Professor Christoph Bielitz, warum nehmen das denn generell immer mehr Menschen?
3: Das ist ein interessantes Thema. Wir alle stellen ja Melatonin selbst her im Gehirn. Da gibt es einen spezifischen Bereich, aus dem das Melatonin nachts ausgeschüttet wird oder eben bei Dunkelheit ausgeschüttet wird. Und man weiß, dass das Melatonin müde macht. Wenn man nun weiß, dass das so ist, dann ist der Gedanke nicht fernliegend, Melatonin, was chemisch hergestellt wird, sich als gewissermaßen Medikament zuzuführen, um eben den Schlaf positiv zu beeinflussen.
0: Und wie sind die Erfahrungen damit?
3: Bei vielen funktioniert das. Es gibt sehr, sehr viele Präparate auf dem Markt. Die Milligrammzahlen liegen so zwischen 3 bis 9 Milligramm Melatonin pro Nacht, die da eingenommen werden auf der Bettkante. Und erstaunlicherweise berichten viele Patienten, dass ihnen das reicht und sie dadurch besser schlafen. Sie wachen nicht so häufig auf und fühlen sich morgens natürlich logischerweise dann auch erholter.
0: Das hört sich gut an. Gibt es denn irgendwelche Bedenken?
3: Der Dauergebrauch, wie hier beispielsweise im Melatoninbereich, der sollte immer kritisch reflektiert werden. Alles, was über ein halbes Jahr geht, ist in der Do-it-yourself-Methodik nicht gut. Also der Hausarzt sollte eingebunden werden. Bestenfalls noch früher, also vor Ablauf eines halben Jahres, denn hinter Schlafstörungen können ernste Erkrankungen stecken. Das sollte man nicht auf die leichte Schulter nehmen.
0: Professor Christoph Bielitz, vielen Dank.
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0: Es ist 2:45.
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0: Den heutigen Mittwochabend werden wir noch lange in Erinnerung behalten. Denn wann können wir an einem Hochsommertag unter blauem Himmel und klarer Sicht auf die Sonne eine Sonnenfinsternis erleben und dabei noch gemütlich den Tag im Biergarten ausklingen lassen? Heute ist so ein Tag. Temperaturen knapp um die 30 Grad, das ist trocken und ein Himmelsspektakel zwischen 19 und 21 Uhr. Ich finde, auf so ein Spektakel muss man anstoßen. Na dann, Prost.
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0: Hier ist Radio Seefunk, einfach die beste Musik. Und in der neuen Stunde um kurz nach drei haben wir jede Menge erfrischende Hits für Sie. Die meisten aus den 80ern, wie zum Beispiel der hier. Die Bee Gees und You Win Again. Und rockig geht's mit Hart zur Sache und der Ballade Alone. Das und mehr bei Radio Seefunk. 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
12: Ich bin Hanna Messerschmidt. Guten Tag. Feiertag heute für Astronomiefans. Am Abend gibt's hier bei uns eine partielle Sonnenfinsternis. Auf Island oder im Norden Spaniens wird sogar kurz ganz dunkel. Da ist die Sonnenfinsternis eine totale. Und beim Höhepunkt der Perseiden sind dann kommende Nacht ganz viele Sternschnuppen am Himmel unterwegs. Nicht nur beobachten, sondern bei Cyberangriffen und Co. zurückschlagen. Das Bundeskabinett hat beschlossen, dass der Verfassungsschutz und der Bundesnachrichtendienst mehr dürfen sollen. Konkret geht es darum, mehr Daten zu sammeln und die Infrastruktur von Angreifern aktiv zu stören. In der EU gelten jetzt strengere Regeln für Verpackungen. Lebensmittelverpackungen dürfen keine Ewigkeitschemikalien wie PFAS mehr enthalten. Die gelten als gesundheitsgefährdend. In den kommenden Jahren sollen weitere Einwegverpackungen verschwinden. Damit soll in der EU weniger Müll anfallen. Und jetzt mehr Nachrichten aus unserer Heimat. Zwei neue Stolpersteine sollen am 10. September in Lörrach verlegt werden. Die Gedenktafeln erinnern an Opfer der Nationalsozialisten. Ungarn hat Baden-Württemberg wegen des extremen Niedrigwassers der Donau um Hilfe gebeten. Beim Regierungspräsidium ist angefragt worden, ob es möglich sei, mehr Wasser in den Fluss zu leiten. Weil geeignete Stauanlagen fehlen und die Donau auch im Kreis Sigmaringen extrem wenig Wasser führt, ist das aber nicht umsetzbar. Auf dem Rhein Richtung Basel kommen Frachtschiffe wegen des Niedrigwassers kaum noch voran. Viele Schiffe fahren nur mit wenig Ladung. Die Versorgung der Schweiz mit wichtigen Gütern ist laut Behörden trotzdem gesichert. Die meisten Nachrichten aus der Region hören Sie wieder in einer Stunde bei Radio Seefunk.
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0: Ja, und es gibt Werte über 30 Grad, zum Beispiel in Pfullendorf. Auf dem historischen Marktplatz messen wir 31 Grad. In St. Blasien beim Wildgehege 32 Grad und auch in Ramsen beim Landgasthaus zum Hirsch 32 Grad. Es ist super schön wie gestern vom Hochrhein über den Hegau bis rein nach Oberschwaben, Westallgäu. Kaum ein Wölkchen am Himmel, viel Sonnenschein, Werte über 30 Grad und es wird Spitzenwerte um die 35 Grad später noch geben. Auch morgen wieder viel Sonne und sommerliche Werte wie zuletzt und der Radio Seefunk Wettertrend für die ganze Heimat, kaum Wetteränderung.
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0: Ein Blitzer wurde zwischen Dogern und Waldshut versteckt. Auf der B31 Neuhöhe Nesselwangen steht einer. Auf der B316 Höhe Autobahnauffahrt Lörrach Ost. In Weil am Rhein Hüningen steht einer, und zwar in der Lustgartenstraße beim Lofo Gewerbepark. In Stockach in der Heinrich-Bettinger-Straße und auf der Strecke zwischen Jettenhausen und Berg.
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0: Derzeit noch Räumungsarbeiten auf der A81. Zwischen Engen und Bad Dürrheim gab es einen Unfall. Hier kann es noch ein bisschen länger dauern, so um die 10 Minuten. Außerdem auf der B311 ein Unfall zwischen Krauchenwies und Mengen. Auch hier Zeitverzögerung um die 15 Minuten. Ansonsten läuft's. Melden auch Sie uns Staus und Blitzer per Anruf oder WhatsApp-Sprachnachricht direkt ins Studio. 07531 28 65 und die 33. Wir wünschen gute und sichere Fahrt.
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0: Sie wollen heute Abend die Sonnenfinsternis sehen, aber Sie können keine Sonnenfinsternisbrillen mehr kaufen, weil alle ausverkauft sind. Tja, unser Käpserle Jan Grunewald weiß, wie es funktionieren könnte, auch ohne Sonnenfinsternisbrillen die Sonnenfinsternis zu sehen. Und das erfahren wir um 3:45 hier bei uns. Na, da bin ich aber mal wieder gespannt, welchen Tipp der aus dem Handgelenk schüttelt.
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0: Rums, Rums. 15.14 Uhr, Radio Seefunk. Schön, dass Sie dabei sind an diesem Nachmittag. Heute Abend findet sie statt, eine partielle Sonnenfinsternis. Die sollten Sie auf gar keinen Fall verpassen, denn erst in 49 Jahren kommt wieder eine. Aber was mache ich denn, wenn ich keine spezielle Sonnenfinsternisbrille mehr bekomme? Die sind ja fast überall ausverkauft. Jan Grunewald aus der Radio Seefunk Redaktion weiß Bescheid.
1: Ja, man kann sich auch eine sogenannte Lochkamera bauen. Und wenn man das richtig macht, ist die auch recht sicher. Radio Seefunk-Hörer Thomas aus Weil am Rhein hat sich dazu auch gemeldet per WhatsApp an die 07531 28 65 33. Und zwar hat er geschrieben, man braucht einen leeren Schuhkarton oder auch langen Pappkarton, ein Stück Alufolie, Klebeband, eine Nadel und ein weißes Blatt Papier. Dann macht man zuerst mal das Loch und zwar in eine kleine Seite des Kartons, ein 2x2 cm großes Loch reinschneiden, die Alufolie darüber kleben und dann kommt der Feinschliff, nämlich mit der Nadel ein ganz kleiniges, sauberes Loch in die Alufolie stechen und als Projektionsfläche klebt man dann das weiße Blatt Papier innen an die gegenüberliegende Wand vom Karton.
0: Ja, super. Und wie sehe ich dann eigentlich die Sonnenfinsternis?
1: Ja, es ist ganz schön wichtig, dass man der Sonne am besten den Rücken zudreht. Aha. Das Sonnenlicht fällt dann nämlich durch dieses kleine Nadelöhr in den Karton und wirft ein kleines Bild von der Sonne auf das weiße Blatt Papier. Am besten schaut man sich das dann, damit man keine Nackenkrämpfe kriegt, mit einem kleinen Spiegel an, den man da dazu hält.
0: Ja, und dann steht auch allen, die keine Sonnenfinsternisbrille mehr auftreiben konnten, nichts mehr im Wege. Danke, Jan. Und auch Thomas aus Weil am Rhein.
1: Gerne.
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0: das ist sie. 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Schön, dass Sie dabei sind. Ja, vor lauter Sonnenfinsternis heute vergisst man ganz, dass heute ja der Tag der Schallplatte ist. Aber wir erinnern daran, an das gute Stück Vinyl und fragen Sie, welche ist denn Ihre erste Schallplatte gewesen? Die Antworten gleich hier bei uns um 3:15 bei Radio Seefunk. 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
0: Zwischen Dogern und Walshut wurde einer versteckt. Auf der B31 Höhe Nesselwangen steht einer. Auf der B316 wurde ein Blitzer aufgebaut, und zwar Höhe Autobahnauffahrt Lörrach-Ost. Außerdem in Weil am Rhein, Hüningen in der Lustgartenstraße, in Stockach in der Heinrich-Bettinger-Straße und in der Ortsdurchfahrt von Detzeln.
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0: Auf der A81 zwischen Engen und Bad Dürrheim wird derzeit ein Unfall geräumt. Da dauert es doch noch ein bisschen länger als erwartet. Knapp 10 Minuten Zeitverlust. Ansonsten läuft's. Melden auch Sie und Staus und Blitzer per Anruf oder WhatsApp-Sprachnachricht direkt ins Studio. 0753 128 65 und die 33 aus der Schweiz bitte die 0049 vorwählen. Gute Fahrt.
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0: 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Ja, heute dreht sich neben der Sonnenfinsternis alles um die Schallplatte, denn jedes Jahr am 12. August feiern wir den Tag der Vinyl-Schallplatte. Wir wollten von Ihnen mal wissen, haben Sie noch Schallplatten zu Hause? Und können Sie sich daran erinnern, was denn Ihre allererste Schallplatte war? Radio Seefunk-Hörer Uwe aus Ovingen hat sich bei uns über die 07531 28 65 und die 33 gemeldet.
1: Also es ist tatsächlich so, ich habe immer noch meine Schallplatte und ich werde die auch niemals hergeben. Ich habe nämlich alles, was ich auf Schallplatte hatte, habe ich mir niemals auf CD gekauft, weil Schallplatte haben einfach noch dieses, ja, wie soll man sagen, und wenn noch ein kleiner Kratzer drin ist, dann ist dieses kleine, ja, diese Macke, die gehörten einfach zu dem Lied, ob es jetzt original ist oder nicht, aber es ist halt einfach so.
0: Sie sind also ein echter Plattenliebhaber. Hören Sie die auch noch regelmäßig zu Hause?
1: Wir leben auf dem Gewerbegebiet Henkerberg, da ist dann am Samstag sowieso Totenstille und ich habe da eine richtig gute Anlage und dann kann ich auch mal mein Haus wackeln lassen, weil es keine Sau stört, wenn ich da ein bisschen mal übertreibe und meine Frau nicht. Ja, flippen dann manchmal auch ein bisschen aus und dann gibt es auch mal Rum Cola oder eine Margarita oder irgendwas und dann kann man sich da schön berieseln lassen.
0: Vielleicht gibt es ja auch heute eine Sonderplatten-Session während der Sonnenfinsternis. Wir erinnern jetzt auch an Vinyl. Und gehen's da recht locker an mit den Rolling Stones. You can't always get what you want.
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0: 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Locker und flockig geht's in den Feierabend und für die meisten klingelt ja auch gleich die Feierabendglocke. Es ist gleich 4 und damit Sie schon mal für die heutige Sonnenfinsternis so richtig in Stimmung kommen, haben wir gleich die meisten 80er mit Foreigner für Sie. Unter anderem der Hit. Die Queen of Pop hören wir mit Into the Groove und rockig wird's auch mit Roger Chapman und Mike Oldfield. Gleich hier bei Radio Seefunk, einfach die beste Musik.
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4: Ich bin Hanna Messerschmidt. Guten Tag. Wer heute in den Himmel schaut, bekommt einiges geboten. Am Abend gibt es hier bei uns eine partielle Sonnenfinsternis. Die Sonne wird dabei vom Mond zu einem großen Teil bedeckt. Und kommende Nacht funkeln dann auch noch ungewöhnlich viele Sternschnuppen. Handys von Angreifern manipulieren und mehr Daten sammeln. Verfassungsschutz und Bundesnachrichtendienst sollen künftig deutlich mehr dürfen als bisher. Das Bundeskabinett hat eine Reform beschlossen, um künftig auf Sicherheitsbedrohungen besser reagieren zu können. Wichtige Flüsse sollen fit für weitere Dürreperioden gemacht werden. Bundesverkehrsminister Bilger schlägt vor, die Fahrenden tiefer auszubaggern, damit es nicht mehr zu Problemen für die Schifffahrt kommt. Aktuell sind viele Pegel so niedrig, dass Schiffe kaum noch fahren können. Und jetzt mehr Nachrichten aus unserer Heimat. Ungarn hat Baden-Württemberg wegen des extremen Niedrigwassers der Donau um Hilfe gebeten. Beim Regierungspräsidium ist angefragt worden, ob es möglich sei, mehr Wasser in den Fluss zu leiten. Weil geeignete Stauanlagen fehlen und die Donau auch im Kreis Sigmaringen extrem wenig Wasser führt, ist das aber nicht umsetzbar. Auf dem Rhein Richtung Basel kommen Frachtschiffe wegen des Niedrigwassers kaum noch voran. Viele Schiffe fahren nur mit wenig Ladung. Die Versorgung der Schweiz mit wichtigen Gütern ist laut Behörden trotzdem gesichert. Zwei neue Stolpersteine sollen am 10. September in Lörrach verlegt werden. Die Gedenktafeln erinnern an Opfer der Nationalsozialisten. Die meisten Nachrichten aus der Region hören Sie wieder in einer Stunde bei Radio Seefunk.
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0: Ja, und so sieht's aus bei uns in der Heimat. In Überlingen beim Landungsplatz 33 Grad. Etwas kühler in Sigmarszell 26 Grad hier und in Wallisellen beim Kreuzplatz 35 Grad. Superschön ist es, so wie gestern vom Hochrhein über den Hegau bis nach Oberschwaben können wir einen tollen Feierabend erleben mit Werten über 30 Grad. Es bleibt trocken, es gibt eine schöne Sonnenfinsternis und auch morgen wieder viel Sonnenschein und sommerliche Werte wie zuletzt und der Radio Seefunk Wettertrend für die ganze Heimat. Zunächst kaum Wetteränderung.
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0: Auf der B31 Neu Höhe Nesselwang wurde ein Blitzer aufgebaut. Auf der B316 Höhe Autobahnauffahrt Lörrach Ost. Geblitzt werden sie auch in Weil am Rhein Hüningen und zwar in der Lustgartenstraße, in der Ortsdurchfahrt von Detzeln und in Stockach in der Heinrich-Bettinger-Straße.
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0: Eine Unfallstelle wurde geräumt auf der A81. Trotzdem derzeit noch Zeitverlust im Bereich Engenbad Dürheim von um die 5 bis 10 Minuten. Und auf der B34 zwischen Waldshut und Tingen 3 Kilometer Stau. Hier dauert es 5 Minuten länger. Melden auch Sie uns Staus und Blitzer per Anruf oder WhatsApp Sprachnachricht direkt ins Studio 07531 28 65 und die 33. Wir wünschen gute und sichere Fahrt.
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0: Hochsommer in der Heimat. Was wir besonders am Morgen brauchen, sind coole Hitze-Hits. Und die gibt es auch morgen wieder bei Sven und Trixi am Morgen. Und sie entscheiden, mit welcher Hitze-Hit denn morgen früh für sie läuft. Gleich um 16:45 stellen wir Ihnen die Songs vor, für die Sie auch heute noch abstimmen können.
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0: Radio Seefunk, einfach die beste Musik. 16:45 und Sie sind schon auf dem Nachhauseweg. Glückwunsch, denn jetzt steht der schönste Teil vom Tag ja noch an. Übrigens, morgen übermorgen wird es ja nochmal richtig heiß. Da muss eine kleine Portion Sommermucke her, um in den Tag zu starten. Deswegen gibt's morgen früh bei Sven und Trixi am Morgen eine weitere Runde Hitze-Hit. Sie haben die Wahl, welcher Song morgen früh um 6.50 Uhr laufen soll. Haben Sie eher Lust auf Dr. Alban? Oder Rhythm is a Dancer von Snap. Oder wie wär's mit Sweat von Inner Circle? Sie haben die Wahl, stimmen Sie über den Hitze-Hit für morgen ab. Das geht über unseren WhatsApp-Kanal von Radio See von ganz einfach oder über eine kurze WhatsApp-Nachricht an die 07531 28 65 und die 33. It's My Life von Dr. Alban, Rhythm is a Dancer von Snap oder Sweat von Inner Circle. Morgen um 6.50 Uhr dann spielen Sven und Trixi am Morgen den Gewinner Hitze-Hit.
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0: 5, hier ist Radio Seefunk, einfach die beste Musik. Und heute ist ein ganz besonderer Feierabend, denn zwischen 19 und 21 Uhr erleben wir in der Heimat eine Sonnenfinsternis. Und wer das fotografieren will, sollte gut vorbereitet sein. Um 4:45 gibt es hier bei uns Tipps, und zwar von Michael Hepp von Hepp und Hepp Optikfoto in Konstanz. Damit das Foto eben auch heute Abend gelingt, bei Radio Seefunk, einfach die beste Musik.
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0: Auf der B316 Höhe Autobahnauffahrt Lörrach Ost wurde ein Blitzer aufgebaut. In Weil am Rhein Hüningen in der Lustgartenstraße. Auf der B33 am Ortsende von Bavendorf Fahrt Richtung Markdorf und zwischen Dogern und Waldshut.
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0: Auf der B34 zwischen Waldshut und Tingen. 3 Kilometer Stau. Es gibt rund 5 Minuten Zeitverlust. Und der Blick in die Schweiz. Auf der A1 zwischen Weiningen und Baden-West. 12 Kilometer Stau. Ja, knapp eine Stunde Zeitverlust. Da brauchen Sie viel Geduld. Melden auch Sie uns Staus und Blitzer per Anruf oder WhatsApp-Sprachnachricht direkt ins Studio. 07531 28 65 und die 33. Gute Fahrt.
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0: 3:45. Gut gelaunt geht's in den Feierabend mit Radio Seefunk. Einfach die beste Musik. Ja, heute Abend bietet sich uns ein ganz besonderes und seltenes Naturschauspiel. Eine partielle Sonnenfinsternis. Die Sonne wird am Abend ab so gegen 19:24 vom Mond verdunkelt werden und um 20:17 Uhr ist sie dann zu rund 90% verdeckt. Wie schauen wir uns das an, ohne uns in Gefahr zu bringen? Das ist eine gute Frage. Michael Hepp von Hepp und Hepp Optikfoto in Konstanz. Manche wollen ja von der Sonnenfinsternis Fotos machen oder sich das durch ihr Teleskop zum Beispiel anschauen. Geht das denn ohne Sonnenfinsternisbrille?
1: Da nützt es nichts, wenn ich mir meine Brille aufsetze und dann mit dem Fernglas durchschaue, weil dann habe ich eine 10-fach höhere Dichte. Und das kann auch wieder zu Verletzungen führen. Außerdem geht die Optik vom Fernglas kaputt. Also man darf nicht die Brille aufsetzen und dann eine Vergrößerung davor setzen. Das wäre sehr, sehr gefährlich. Auch keine Kamera direkt ins Sonnenlicht richten, ohne dass die einen Sonnenfilter vor dem Objektiv hat. Also es muss immer ganz vorne im System der Filter sitzen.
0: Dann sind wir bestens auf heute Abend vorbereitet und verpassen sollten wir es ja auch nicht, denn die nächste richtig gute Chance auf eine Sonnenfinsternis gibt es erst 2075 wieder.
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0: 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Der Countdown für die Sonnenfinsternis heute Abend ab 19:24 Uhr läuft. Und das wird in der kommenden Stunde auch absolut hörbar werden mit den meisten 80ern und dieser Rockhymne. It's the final countdown. Europe und der Final Countdown. Außerdem eine super Popnummer von All for One, I swear. Und dieser unvergessliche Song von Nazareth. Love Hurts bei Radio Seefunk. Einfach die beste Musik.
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6: Ich bin Hanna Messerschmidt. Guten Tag. Ein Himmelsspektakel der Superlative steht heute an. Es gibt am Abend eine teilweise Sonnenfinsternis. Die Sonne wird dabei vom Mond zu einem Großteil bedeckt. Um Augenschäden zu vermeiden, sollte man aber nur mit einer speziellen Sophie-Schutzbrille direkt Richtung Sonne gucken. Nicht nur beobachten, sondern bei Cyberangriffen und Co. zurückschlagen. Das Bundeskabinett hat beschlossen, dass der Verfassungsschutz und der Bundesnachrichtendienst mehr dürfen sollen. Konkret geht es darum, mehr Daten zu sammeln und die Infrastruktur von Angreifern aktiv zu stören. Beim Arzt sprechen viele Menschen nicht über alles, was sie belastet. Eine Barmer-Umfrage zeigt, gut jeder Fünfte hat schon einmal etwas aus Scham oder Misstrauen verschwiegen. Schwer fallen Gespräche über Partnerschaft, sexuelle Probleme oder häusliche Gewalt. Und jetzt mehr Nachrichten aus unserer Heimat. Zwei neue Stolpersteine sollen am 10. September in Lörrach verlegt werden. Die Gedenktafeln erinnern an Opfer der Nationalsozialisten. Ungarn hat Baden-Württemberg wegen des extremen Niedrigwassers der Donau um Hilfe gebeten. Beim Regierungspräsidium ist angefragt worden, ob es möglich sei, mehr Wasser in den Fluss zu leiten. Weil geeignete Stauanlagen fehlen und die Donau auch im Kreis Sigmaringen extrem wenig Wasser führt, ist das aber nicht umsetzbar. Auf dem Rhein Richtung Basel kommen Frachtschiffe wegen des Niedrigwassers kaum noch voran. Viele Schiffe fahren nur mit wenig Ladung. Die Versorgung der Schweiz mit wichtigen Gütern ist laut Behörden trotzdem gesichert. Die meisten Nachrichten aus der Region hören Sie wieder in einer Stunde bei Radio Seefunk.
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0: Und hier sind die Feierabendwerte gemessen in Donaueschingen beim Parkschwimmbad. 34 Grad in Amzell sind es 32 Grad, gemessen bei der Horizontal-Sonnenuhr. Und in Oftringen bei der Märzwerkhalle 34 Grad. Es ist super schön wie gestern, vom Hochrhein über den Hegau bis nach Oberschwaben und Westallgäu. Kaum ein Wölkchen am Himmel, Temperaturen oft über 30 Grad und es bleibt trocken auch in der kommenden Nacht. Auch morgen dann viel Sonnenschein, sommerliche Werte wie zuletzt und der Radio Seefunk Wettertrend für die ganze Heimat, kaum Wetteränderung.
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0: Auf der B33 wurde ein Blitzer aufgebaut am Ortsende von Babendorf. Fahrt Richtung Markdorf. Zwischen Dogern und Waldshut ist auch einer versteckt worden. In Konstanz am Zähringer Platz bei der Schule. Auf der B31 Neuhöhe Nesselwangen. Auf der B316 steht einer Höhe Autobahnauffahrt Lörrach Ost. Und in der Ortsdurchfahrt von Detzeln, da steht auch noch einer.
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0: Feierabendverkehr auf der B31 zwischen Immenstadt Ost und Hagnau. 4 Kilometer stockender Verkehr, 9 Minuten Zeitverlust. Auf der B34 zwischen Waldshut und Tingen, 3 Kilometer Stau, rund 5 Minuten Zeitverlust. Vorsicht auf der B33 zwischen Singen und Kreuzhegau. Hier liegen Hindernisse auf der Fahrbahn. Und in der Schweiz auf der A2 bei Basel gab es einen Unfall. Der mittlere Fahrstreifen ist blockiert. Hier müssen wir mit Zeitverlust rechnen. Melden auch Sie uns Staus und Blitzer per Anruf oder WhatsApp-Sprachnachricht direkt ins Studio 07531 28 65 und die 33. Gute Fahrt.
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0: Waren Sie denn damals dabei? Sonnenfinsternis 1999. Um 12.33 Uhr wurde es richtig dunkel in Deutschland. Wir haben Sie gefragt und es gibt Antworten, die wir um 5:45 hören werden. Schön, dass Sie dabei sind.
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0: Ein richtig schöner Feierabend. Es ist 17.15 Uhr, Radio Seefunk. Einfach die beste Musik. Kurze Frage, waren Sie denn damals 99 auch dabei, als die Sonne mitten am Tag um 12.33 Uhr verdunkelt wurde? Sonnenfinsternis 99. Wir haben Ihre Geschichten gesammelt. Wir wollten wissen, ob Sie dabei waren und haben eine zu hören bekommen von Radio-Siefunk-Hörerin Sigrun aus Friedrichshafen.
1: Die kann ich mich sehr gut erinnern. Die habe ich angeschaut im Geschäft mit den Arbeitskollegen. Ich habe in der Sparkasse gearbeitet, da konnten wir auf die Dachterrasse hoch. Da hat es diese komischen Brillen gegeben, weil jeder Angst hatte, man erblindet, wenn man da reinguckt. Und ja, es war witzig, das war schön. Die haben wir miteinander, bestimmt 20, 30 Kollegen haben wir es angeguckt.
0: Ja, und heute Abend ist es ja wieder soweit. Zumindest teilweise gegen 20 Uhr wird die Sonne um bis zu 90% vom Mond verdeckt. Wollen Sie uns erzählen, was Sie heute Abend so geplant haben? Oder wie Sie die totale Apokalypse vor der Jahrtausendwende damals verbracht haben? Wir sind gespannt auf Ihre Geschichten. Einfach per WhatsApp-Sprachnachricht an die 07531 28 65 und die 33.
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0: Radio Seefunk, einfach die beste Musik. Feierabend am 12. August. Heute ist der Tag der Vinylplatte und davon habe ich ja auch noch ein paar tausend Stück daheim. Einige Platten mehr hat wohl Stefan Jos aus Überlingen vom Schallplattenladen Capri Records. Und mit ihm sprechen wir gleich über den Boom der Schallplatten, der ja schon ein paar Jahre anhält. Gleich um 17:45 bei Radio Seefunk.
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0: Ja, und hier stehen die Feierabendblitzer auf der B33 am Ortsende von Bavendorf, Fahrtrichtung Markdorf. Zwischen Dogern und Waldshut wurde eine entdeckt. Auf der B31 Neuhöhe Nesselwangen, in Konstanz am Zerringer Platz bei der Schule. Außerdem auf der B316 Höhe Autobahnauffahrt Lörrach Ost, in der Ortsdurchfahrt von Detzeln und in Weil am Rhein Hüningen in der Lustgartenstraße.
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0: Auf der B31 zwischen Friedrichshafen und Ereskirch 4 Kilometer stockender Verkehr, rund 6 Minuten Zeitverlust. Auf der B34 zwischen Waldshut und Tingen gibt es 6 Kilometer Stau, rund 10 Minuten Zeitverlust. Und auf der A1 in der Schweiz bei Zürich 40 Kilometer stockender Verkehr. Das bedeutet, hier müssen Sie über eine Stunde mehr Zeit einplanen. Melden auch Sie uns Staus und Blitzer per Anruf oder WhatsApp-Sprachnachricht direkt ins Studio 07531 28 65 und die 33. Wir wünschen gute Fahrt.
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0: klingt schwer nach Feierabend. Hier ist Radio Seefunk, einfach die beste Musik. Schön, dass Sie dabei sind. Heute am Tag der Sonnenfinsternis, aber nicht nur, denn heute ist ja auch der Tag der Vinylplatte. Und wer den besonders feiert, ist Stefan Joos aus Überlingen, denn ihm gehört dort der Schallplattenladen Capri Records. Stefan, heute zum Ehrentag wollen wir mal nachfragen, warum boomen denn Schallplatten schon seit längerem wieder?
1: Ich denke, es hat ein bisschen damit zu tun, dass einfach Musik, wenn man jetzt Streamingdienste irgendwie wirklich alles jederzeit hören und zur Verfügung haben. Aber es gibt immer noch Menschen, meine ich, die begeistern sich für irgendeine gewisse Genre oder eine Band und die wollen die Sachen dann nicht nur hören, die wollen die irgendwie auch in die Hand nehmen.
0: Stimmt. Werden denn immer noch dieselben Klassiker gekauft wie in den 80er oder 90er Jahren?
1: Die großen paar Schallplatten sind irgendwie da Beatles, Weißes Album, Pink Floyd, Dark Side of the Moon, Led Zeppelin. Also die stehen auch nicht lange da, die sind relativ schnell dann auch verkauft, weil das sind so bekannte Sachen, die auch wirklich so musikgeschichtliche irgendwie schon relevant sind. Das ist dann die Dark Side of the Moon, die hat man einfach gerne auch im Regal oder irgendwo in einem Rahmen an der Wand oder so. Ja.
0: Stimmt, das kann ich nur bestätigen, denn ich habe sie auch. Ein Stück Musikgeschichte.
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0: 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Und in etwas mehr als einer Stunde geht's dann los mit dem Himmelsspektakel bei uns in der Heimat, die Sonnenfinsternis. Und wir werden mit Judas Priest die Wartezeit etwas verkürzen in der neuen Stunde. Die meisten 80er mit Rock vom Feinsten und Judas Priest. Und er darf natürlich auch nicht fehlen, von The Police, der Frontman. Sting als Solist, Englishman in New York, hier bei uns bei Radio Seefunk, einfach die beste Musik.
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12: Ich bin Hanna Messerschmidt. Guten Abend. In Deutschland gibt's heute eine Sonnenfinsternis. Es ist zwar keine totale wie etwa auf Mallorca, aber ein Großteil der Sonne ist auch bei uns bedeckt. Und kommende Nacht sind dann ganz viele Sternschnuppen unterwegs, wenn der Meteorregen der Perseiden seinen Höhepunkt erreicht. Handys von Angreifern manipulieren und mehr Daten sammeln. Verfassungsschutz und Bundesnachrichtendienst sollen künftig deutlich mehr dürfen als bisher. Das Bundeskabinett hat eine Reform beschlossen, um künftig auf Sicherheitsbedrohungen besser reagieren zu können. In der EU gelten jetzt strengere Regeln für Verpackungen. Lebensmittelverpackungen dürfen keine Ewigkeitschemikalien wie PFAS mehr enthalten. Die gelten als gesundheitsgefährdend. In den kommenden Jahren sollen weitere Einwegverpackungen verschwinden. Damit soll in der EU weniger Müll anfallen. Und jetzt mehr Nachrichten aus unserer Heimat. Ungarn hat Baden-Württemberg wegen des extremen Niedrigwassers der Donau um Hilfe gebeten. Beim Regierungspräsidium ist angefragt worden, ob es möglich sei, mehr Wasser in den Fluss zu leiten. Weil geeignete Stauanlagen fehlen und die Donau auch im Kreis Sigmaringen extrem wenig Wasser führt, ist das aber nicht umsetzbar. Auf dem Rhein Richtung Basel kommen Frachtschiffe wegen des Niedrigwassers kaum noch voran. Viele Schiffe fahren nur mit wenig Ladung. Die Versorgung der Schweiz mit wichtigen Gütern ist laut Behörden trotzdem gesichert. Zwei neue Stolpersteine sollen am 10. September in Lörrach verlegt werden. Die Gedenktafeln erinnern an Opfer der Nationalsozialisten.
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0: Ja, absoluter Spitzenreiter momentan Lörrach. Beim Dreiländermuseum messen wir 37 Grad. In Tengen beim Stadttor 30 Grad und in Weinfelden beim Gasthaus zum Trauben 33 Grad. Es ist ähnlich schön wie gestern. Vom Hochrhein über den Hegau bis nach Oberschwaben. Viel Sonne, Temperaturen über 30 Grad und trockene Wetterverhältnisse. Auch in der kommenden Nacht mit klarer Sicht auf den Perseidenschauer. 20 Grad etwa die Werte. Auch morgen wieder viel Sonne und sommerliche Temperaturen wie zuletzt. Und der Radio Seefunk Wettertrend für die ganze Heimat. Kaum Wetteränderung.
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0: In Konstanz am Zeringer Platz wurde ein Blitzer aufgebaut, und zwar direkt bei der Schule. Auf der B31 Neue Höhe Nesselwangen steht einer. Zwischen Dogern und Waldshut. Auf der B33 am Ortsende von Davendorf Fahrt Richtung Markdorf. Und in Weil am Rhein Hüningen in der Lustgartenstraße.
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0: Und hier brauchen Sie ein bisschen länger. Auf der B31 zwischen Immenstadt West und Hagnau 3 Kilometer Stau, 9 Minuten Zeitverlust. Auf der B34 zwischen Waldshut und Tingen 3 Kilometer Stau, hier dauert es 5 Minuten länger. Auf der A2 in der Schweiz zwischen Pratteln und der Verzweigung Augst 12 Kilometer stockender Verkehr, rund 23 Minuten Zeitverlust. Und auch auf der A3 brauchen Sie länger zwischen der Verzweigung Limmertal und Urdorf Süd 3 Kilometer stockender Verkehr. 6 Minuten Zeitverlust. Wenn Sie was sehen, melden Sie es uns. Staus und Blitzer per Anruf oder WhatsApp Sprachnachricht direkt ins Studio. 07531 28 65 und die 33. Wir wünschen gute und sichere Fahrt.
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0: Und wir starten mit dem Warm-up für die Sonnenfinsternis und haben gleich noch ein paar Last-Minute-Infos für Sie, für den maximalen Feierabendspaß heute mit Sonnenfinsternis. Schön, dass Sie alle dabei sind.
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0: Gleich. 6:45, Radio Seefunk, einfach die beste Musik. Heute Abend ein ganz besonderer, denn es gibt eine partielle Sonnenfinsternis, die bei uns in der Heimat sichtbar ist. Die Sonne wird am Abend um 19.24 Uhr, also in knapp einer Stunde, vom Mond verdunkelt werden. Und um 20.17 Uhr ist sie dann zu rund 90% verdeckt. Wie schauen wir uns das am besten an, ohne uns in Gefahr zu bringen? Wir fragen Michael Hepp von Hepp und Hepp Optik Foto in Konstanz. Es gibt ja die speziellen Sonnenfinsternisbrillen, die dafür geeignet sind, direkt in die Sonne zu schauen. Worauf muss man denn da besonders achten, wenn man dann eine hat?
1: Man sollte als Verbraucher darauf achten, gerade wenn man nicht genügend hat, dass die Folie keine Schäden hat. Sobald ein kleines Loch drin ist, bitte wegschmeißen, nicht mehr weitergeben und immer darauf achten, dass diese dünnen Folien nicht zerreißen.
0: Und wie sieht das aus, wenn man von der Sonnenfinsternis Fotos machen möchte? Geht das mit der Sonnenfinsternisbrille?
1: Da nützt es nichts, wenn ich mir meine Brille aufsetze und dann mit dem Fernglas durchschaue, weil dann habe ich ja eine 10-fach höhere Dichte. Und das kann auch wieder zu Verletzungen führen. Außerdem geht die Optik vom Fernglas kaputt. Also man darf nicht die Brille aufsetzen und dann eine Vergrößerung davor setzen. Das wäre sehr, sehr gefährlich. Auch keine Kamera direkt ins Sonnenlicht richten, ohne dass die einen Sonnenfilter vor dem Objektiv hat. Also es muss immer ganz vorne im System der Filter sitzen.
0: Wertvolle Tipps von Michael Hepp. Und verpassen sollten Sie die Sonnenfinsternis heute auch nicht, denn die nächste gibt es erst wieder im Jahr 2075.
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4: Und hier stehen die Feierabendblitzer. In Unteressendorf in der Biberacher Straße wurde eine aufgebaut. In Stockach in der Heinrich-Bettinger Straße. In der Ortsdurchfahrt von Detzeln. In Konstanz am Zähringer Platz. Und auf der B31 neu Höhe Nesselwangen.
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4: Und hier brauchen Sie etwas länger heute Abend auf der B34 zwischen Waldshut und Tingen. 3 Kilometer Stau, rund 5 Minuten Zeitverlust. Auf der B31 zwischen Immenstadt West und Hagnau, 3 Kilometer Stau, 8 Minuten brauchen Sie hier länger. In der Schweiz auf der A1 zwischen Weiningen und der Verzweigung Zürich-Ost, 42 Kilometer stockender Verkehr, knapp 1 Stunde Zeitverlust. Und auf der A3 zwischen der Verzweigung Limmertal und Urdorf Süd, 3 Kilometer stockender Verkehr, 6 Minuten Zeitverlust. Melden auch Sie uns Staus und Blitzer per Anruf oder WhatsApp-Sprachnachricht unter 07531 28 65 und die 33. Wir wünschen gute und sichere Fahrt.
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0: 3:45, Radio Seefunk, einfach die beste Musik. Und so langsam aber sicher wird's ernst. Die partielle Sonnenfinsternis geht gleich los. Um 19.24 Uhr knabbert der Mond langsam die untergehende Sonne an. Um 20:45 dann sind sogar 90% bedeckt. Wer jetzt noch keinen Ort hat, wo er die Sonnenfinsternis anschauen will, sollte gut zuhören, denn Luna Lewey aus der Radio Seefunk Redaktion hat sich für uns schlau gemacht.
1: Also ideal sind Orte mit freier Sicht in Richtung Westen, also zum Beispiel ein Hügel oder ein Aussichtspunkt. Weil die Sonne halt kurz vorm Untergang steht, das ist ganz wichtig, dass weder Gebäude noch Bäume irgendwie die Sicht versperren.
0: Hast du ein paar Tipps für Orte aus der Heimat?
1: Also vom Fürstenberg in Konstanz aus hat man einen richtig guten Blick, genauso wie vom Feldberg im Hochschwarzwald oder auch der Hochwart auf der Reichenau. Wer aber einen ganz außergewöhnlichen Blick haben will, der setzt sich ans Bodenseeufer zwischen Bregenz und Lochau. Weil da geht die Sonne sowieso schon bei jedem Sonnenuntergang direkt im See unter. Und mit der Finsternis wird es dann einfach super spektakulär.
0: Ganz wichtig, Sonnenfinsternisbrille einpacken und dann kann es auch schon losgehen. Viel Spaß.
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4: Ich bin Hanna Messerschmidt. Guten Abend. Feiertag heute für Astronomiefans. Am Abend gibt's hier bei uns eine partielle Sonnenfinsternis. Auf Island oder im Norden Spaniens wird sogar kurz ganz dunkel, da ist die Sonnenfinsternis eine totale. Und beim Höhepunkt der Perseiden sind dann kommende Nacht ganz viele Sternschnuppen am Himmel unterwegs. Nicht nur beobachten, sondern bei Cyberangriffen und Co. zurückschlagen. Das Bundeskabinett hat beschlossen, dass der Verfassungsschutz und der Bundesnachrichtendienst mehr dürfen sollen. Konkret geht es darum, mehr Daten zu sammeln und die Infrastruktur von Angreifern aktiv zu stören. Beim Arzt sprechen viele Menschen nicht über alles, was sie belastet. Eine Barmer-Umfrage zeigt, gut jeder Fünfte hat schon einmal etwas aus Scham oder Misstrauen verschwiegen. Schwer fallen Gespräche über Partnerschaft, sexuelle Probleme oder häusliche Gewalt. Salzburg hat heute Europas Fußballelite zu Gast. Im Supercup-Finale spielt Champions-League-Sieger Paris Saint-Germain gegen Europa-League-Gewinner Aston Villa aus Birmingham. Los geht's 21 Uhr. Schiri ist übrigens Omar Artan, der Somalier, den die USA bei der WM nicht ins Land gelassen hatten.
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5: Heute Abend zum Sonnenfinsternis schauen, bestes Wetter, keine Wolke in Sicht und auch danach bleibt es klar. Tiefstwerte 18 bis 13 Grad, also dann auch noch perfekt zum Durchlüften. Morgen wird's nämlich wieder richtig heiß, Topwerte 30 bis 34 Grad. Und der Radio Seefunk Wettertrend für die ganze Heimat am Freitag bis ran an die 37 Grad.
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3: Ich bin Hanna Messerschmidt. Guten Abend. Seltenes Naturschauspiel hier bei uns. In Deutschland gibt's gerade eine Sonnenfinsternis zu bestaunen. Die Sonne wird zwar nicht komplett vom Mond bedeckt, aber zu einem großen Teil. Eine totale Sophie gibt's etwa auf Mallorca. In der Nacht wartet dann schon das nächste Highlight. Beim Höhepunkt der Perseiden sind viele Sternschnuppen unterwegs. Handys von Angreifern manipulieren und mehr Daten sammeln. Verfassungsschutz und Bundesnachrichtendienst sollen künftig deutlich mehr dürfen als bisher. Das Bundeskabinett hat eine Reform beschlossen, um künftig auf Sicherheitsbedrohungen besser reagieren zu können. Das Niedrigwasser stellt die Wirtschaft vor neue Herausforderungen. Umweltminister Schneider und Verkehrsminister Bilge haben unterschiedliche Ansichten, wie man mit dem Problem umgehen sollte. Schneider ist für einen Rückbau von Kanälen hin zu natürlichen Flüssen und Bilger schlägt vor, die Wasserstraßen auszubauen. Europacup-Sieger Paris Saint-Germain und Aston Villa spielen heute Abend in Salzburg um den Supercup. Im Fokus steht Schiedsrichter Omar Artan aus Somalia. Bei der WM durfte der 34-Jährige trotz gültigen Visums nicht in die USA einreisen. Er ist der erste Schiri, der ein Supercup-Finale pfeift und nicht aus Europa kommt.
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4: Heute Abend zum Sonnenfinsternis schauen. Bestes Wetter, keine Wolke in Sicht und auch danach bleibt es klar. Tiefstwerte 18 bis 13 Grad, also dann auch noch perfekt zum Durchlüften. Morgen wird es nämlich wieder richtig heiß, Topwerte 30 bis 34 Grad. Und der Radio Seefunk Wettertrend für die ganze Heimat am Freitag bis ran an die 37 Grad.
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1: Ich bin Hanna Messerschmidt. Guten Abend. Millionen Menschen haben sich hier bei uns und in anderen Teilen Europas die Sonnenfinsternis angeschaut. Etwa auf Mallorca ist die Sonne für ein paar Sekunden sogar komplett verschwunden. Viele Touristen sind extra angereist. Bei uns gibt's die nächste totale Sonnenfinsternis übrigens 2081. Nicht nur beobachten, sondern bei Cyberangriffen und Co. zurückschlagen. Das Bundeskabinett hat beschlossen, dass der Verfassungsschutz und der Bundesnachrichtendienst mehr dürfen sollen. Konkret geht es darum, mehr Daten zu sammeln und die Infrastruktur von Angreifern aktiv zu stören. Das Bundeskabinett hat außerdem eine BAföG-Erhöhung auf den Weg gebracht. Die Wohnkostenpauschale steigt ab dem nächsten Sommersemester um 60 Euro monatlich. Parallel wird der Zuschuss zum Lebensunterhalt schrittweise, also etwa für Lebensmittel, angehoben. Beim Arzt sprechen viele Menschen nicht über alles, was sie belastet. Eine Barmer-Umfrage zeigt, gut jeder Fünfte hat schon einmal etwas aus Scham oder Misstrauen verschwiegen. Schwer fallen Gespräche über Partnerschaft, sexuelle Probleme oder häusliche Gewalt.
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2: Heute Nacht ist es klar, die Tiefstwerte liegen zwischen 18 und 13 Grad, also perfekt zum Durchlüften. Weil morgen wird es nochmal heiß mit viel Sonne, 30 bis 34 Grad. Der Radio Seefunk, Wettertrend für die ganze Heimat, am Freitag bis ran an die 37 Grad.
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1: Ich bin Colin Mock. Guten Abend. Millionen Menschen in Europa haben die Sonnenfinsternis bestaunt. Hier bei uns war die Sonne nicht ganz verdeckt, aber zu einem großen Teil. Etwa in Nordspanien haben die Menschen eine totale Sonnenfinsternis gesehen. Dementsprechend gab es in einigen, sonst eher verschlafenen Orten einen richtigen Besucheransturm. Wie umgehen mit dem Niedrigwasser? Da sind sich Verkehrsminister Bilger und Umweltminister Schneider nicht wirklich einig. Bilger findet, die Flüsse müssen ausgebaggert werden, damit Schiffe auch bei Niedrigwasser fahren können. Das kann nicht die Antwort sein, sagt Schneider. Nicht nur beobachten, sondern bei Cyberangriffen und Co. auch zurückschlagen. Das Bundeskabinett hat beschlossen, dass der Verfassungsschutz und der Bundesnachrichtendienst mehr dürfen sollen. Konkret geht es darum, mehr Daten zu sammeln und die Infrastruktur von Angreifern aktiv zu stören. Erstes Gold für Deutschland bei der Schwimm-EM. Johannes Liebmann hat sich über 800 Meter Freistil den Sieg geholt. Hinter ihm kam der nächste Deutsche ins Ziel. Für Sven Schwarz gab's Silber.
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2: Heute Nacht ist es klar, die Tiefstwerte liegen zwischen 18 und 13 Grad, also perfekt zum Durchlüften. Weil morgen wird's nochmal heiß mit viel Sonne, 30 bis 34 Grad. Der Radioseefunk Wettertrend für die ganze Heimat. Am Freitag bis ran an die 37 Grad.
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1: Ich bin Colin Mock. Guten Abend. Millionen Menschen haben sich hier bei uns und in anderen Teilen Europas die Sonnenfinsternis angeschaut. Etwa auf Mallorca ist die Sonne für ein paar Sekunden sogar komplett verschwunden. Viele Touristen sind extra dafür angereist. Bei uns gibt's die nächste totale Sonnenfinsternis übrigens 2081. Das Niedrigwasser stellt die Wirtschaft vor neue Herausforderungen. Umweltminister Schneider und Verkehrsminister Bilger haben dabei unterschiedliche Ansichten, wie man mit dem Problem umgehen sollte. Schneider ist für einen Rückbau von Kanälen hin zu natürlichen Flüssen. Bilger schlägt dagegen vor, die Wasserstraßen auszubauen. Handys von Angreifern manipulieren und mehr Daten sammeln. Verfassungsschutz und Bundesnachrichtendienst sollen künftig deutlich mehr dürfen als bisher. Das Bundeskabinett hat eine Reform beschlossen, um künftig auf Sicherheitsbedrohungen besser reagieren zu können. Der Einsatz von KI wird in vielen Unternehmen zu sinkenden Löhnen führen, vor allem bei Berufseinsteigern. Davon geht in einer Umfrage für das IFO-Institut jede zweite Firma aus. Beschäftigte mit Uni-Abschluss und Berufserfahrung können dagegen wohl eher auf bessere Bezahlung hoffen.
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2: Heute Nacht ist es klar, die Tiefstwerte liegen zwischen 18 und 13 Grad, also perfekt zum Durchlüften. Weil morgen wird es nochmal heiß mit viel Sonne, 30 bis 34 Grad. Der Radio Seefunk Wettertrend für die ganze Heimat. Am Freitag bis ran an die 37 Grad.
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1: Ich bin Colin Mock. Guten Abend. Millionen Menschen in Europa haben die Sonnenfinsternis bestaunt. Hier bei uns war die Sonne nicht ganz verdeckt, aber zu einem großen Teil. Etwa in Nordspanien haben die Menschen eine totale Sonnenfinsternis gesehen. Dementsprechend gab es in einigen, sonst eher verschlafenen Orten einen richtigen Besucheransturm. Nicht nur beobachten, sondern bei Cyberangriffen und Co. auch zurückschlagen. Das Bundeskabinett hat beschlossen, dass der Verfassungsschutz und der Bundesnachrichtendienst mehr dürfen sollen. Konkret geht es darum, mehr Daten zu sammeln und die Infrastruktur von Angreifern aktiv zu stören. In der EU gelten jetzt strengere Regeln für Verpackungen. Lebensmittelverpackungen dürfen keine Ewigkeitschemikalien mehr enthalten, die gelten als gesundheitsgefährdend. In den kommenden Jahren sollen weitere Einwegverpackungen verschwinden. Damit soll in der EU weniger Müll anfallen. Nach der Champions League hat Paris Saint-Germain auch den UEFA Supercup-Titel verteidigt. Im Duell mit Europa-League-Gewinner Aston Villa setzten sich die Franzosen mit 2:1 durch. PSG ist erst der vierte Verein, der den Supercup zweimal hintereinander geholt hat.
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2: Heute früh klar, Tiefstwerte 18 bis 13 Grad, also perfekt zum richtig schönen Durchlüften. Es wird nämlich wieder heiß mit viel Sonne, 30 bis 34 Grad dann tagsüber. Und der Radio Seefunk Wettertrend für die ganze Heimat, am Freitag bis ran an die 37 Grad.
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1: Ich bin Colin Mock. Millionen Menschen haben sich hier bei uns und in anderen Teilen Europas die Sonnenfinsternis angeschaut. Etwa auf Mallorca ist die Sonne für ein paar Sekunden sogar komplett verschwunden. Viele Touristen sind extra dafür angereist. Bei uns gibt's die nächste totale Sonnenfinsternis übrigens 2081. Wie umgehen mit dem Niedrigwasser? Da sind sich Verkehrsminister Bilger und Umweltminister Schneider nicht wirklich einig. Bilger findet, die Flüsse müssen ausgebaggert werden, damit Schiffe auch bei Niedrigwasser fahren können. Das kann nicht die Antwort sein, sagt Schneider. Nicht nur beobachten, sondern bei Cyberangriffen und Co. auch zurückschlagen. Das Bundeskabinett hat beschlossen, dass der Verfassungsschutz und der Bundesnachrichtendienst mehr dürfen sollen. Konkret geht es darum, mehr Daten zu sammeln und die Infrastruktur von Angreifern aktiv zu stören. Als erst vierter Verein in der Geschichte hat Paris Saint-Germain den UEFA Supercup verteidigt. 2:1 stand es am Ende für den Champions-League-Sieger gegen den Gewinner der Europa League Aston Villa. Vor PSG holten nur Real Madrid, die AC Mailand und Ajax Amsterdam zweimal hintereinander den Titel.
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2: Heute früh klar, Tiefstwerte 18 bis 13 Grad, also perfekt zum richtig schön durchlüften. Es wird nämlich wieder heiß mit viel Sonne, 30 bis 34 Grad dann tagsüber. Und der Radio Seefunk Wettertrend für die ganze Heimat, am Freitag bis ran an die 37 Grad.
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1: Ich bin Colin Mock. Millionen Menschen in Europa haben die Sonnenfinsternis bestaunt. Hier bei uns war die Sonne nicht ganz verdeckt, aber zu einem großen Teil. Etwa in Nordspanien haben die Menschen eine totale Sonnenfinsternis gesehen. Dementsprechend gab es in einigen, sonst eher verschlafenen Orten einen richtigen Besucheransturm. Handys von Angreifern manipulieren und mehr Daten sammeln. Verfassungsschutz und Bundesnachrichtendienst sollen künftig deutlich mehr dürfen als bisher. Das Bundeskabinett hat eine Reform beschlossen, um künftig auf Sicherheitsbedrohungen besser reagieren zu können. Viele Deutsche trauen sich nicht, offen mit ihrem Arzt zu sprechen. Das geht aus einer Barmer Umfrage hervor. Fast ein Fünftel hat beim Arzt schon mal Probleme aus Scham oder Misstrauen verschwiegen. Demnach machen das vor allem Frauen und jüngere Menschen. Nach der Champions League hat Paris Saint-Germain auch den UEFA Supercup-Titel verteidigt. Im Duell mit Europa-League-Gewinner Aston Villa setzten sich die Franzosen mit 2:1 durch. PSG ist erst der vierte Verein, der den Supercup zweimal hintereinander geholt hat.
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2: Heute früh klar, Tiefstwerte 18 bis 13 Grad.